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Nachdem ihr Hit Gives You Hell mittlerweile fast 20 Jahre alt ist, gibt's von The All-American Rejects wieder was Neues. Sandbox heißt ihr neues Album, mit dem sie in diesem Sommer auch live nach Deutschland kommen. Wir haben sie jetzt schon für dich in der Star-FM-Playlist. The All-American Rejects mit King Kong.

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Rockabilly-Rudelchor aus Orange County oder der Junge vom Gräsernen Meer, der mit seinem Pferd Artax das Nichts aufhalten will. Wir wissen nicht, was du bei Atreo denkst, aber wir wissen, was du bei Atreo hörst. Eine Institution moderner Gitarrenklänge und ein weiterer Puzzlestein in der Maximum Rock Playlist. Hier sind Atreo mit

Letztes Jahr verpasste uns die englische Band Leap mit Sinkin' Feeling und Exit Signs gleich zwei Mega-Ohrwürmer. Ihr Sound ist frisch, eigenständig und mit riesigem Wiederhören-Wollen-Effekt. Jetzt gibt's für dich auf der Star FM Playlist Leap mit Energies. 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

wo der Typ auftaucht, klirren automatisch die Eiswürfel im Glas. Nach 8 Jahren ist Eric Schrody aka Whitey Ford aka Everlast aka der coolste aller coolen zurück mit neuem Album auf der Star FM Playlist. Hier ist Everlast mit Stone.

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1: So, Freunde, einen wunderschönen Mittwochmorgen, ein wunderschönes Bergfest. Alle Mann am Start, Wolfi da, Flora da, ich bin da, mein Name ist Chris und...
2: Flo ist aber eine Frau, nur fürs Protokoll.
1: Was?
2: Du hast gesagt, alle Mann da, aber Flo ist eine Frau.
3: Vielen Dank, Wolfram.
1: Ja, ist richtig, es ist richtig.
2: Ich halte die Fahne hoch.
1: Ja, alle ModeratorInnen sind da.
2: Hast du das jetzt gegendert, on air?
1: Ja.
2: Jetzt hast du einen Shitstorm am Hals.
1: Ja, damit kann ich leben. Dafür mag ich es ja, ich habe es ja eigentlich nur gemacht, weil du mich so dermaßen draufgestoßen hast, dass ich heute den ganzen Tag gendern werde und sagen, weil Wolfi das so wichtig ist, machen wir
2: du,
1: das
2: ich
1: heute.
2: Ich habe da kein Problem mit.
1: Übrigens ist auch Monty da und Monty hat einen ganz wichtigen Fakt, den ich einfließen lassen möchte in unseren Biernamen. Ja?
2: Oh.
1: Monty hat zwar nicht, also den Namen, die Namensvorschläge, die Monty gemacht hat, da bin ich noch nicht so ganz d'accord mit, schreibt auf jeden Fall Monty hier, das Bier muss auf jeden Fall Star F Molle heißen, kurz ein Star FM, das F vielleicht für Fett oder für Fun oder für Volle, also ganz frech mit F geschrieben, und dann kann man eine Party schmeißen und dann sagen, hast du noch einen Bock auf ein F? Und ich finde, das ist eine sehr gute Idee, dass wir bei unseren Namensvorschlägen irgendwas drin haben müssen, wo wir sagen, man kann es irgendwie ein bisschen abkürzen. So bei Tanzzäpfle, da bestellst du ja auch nicht zwei Rothaus-Tanzzäpfle, sondern du bestellst ja zwei Zäpfle.
2: Absolut, so eine Kurzform, so eine Schnellform. A hat auch gestern mir noch auf Insta geschrieben, habt ihr euch schon für einen Namen entschieden? Nein, sie wirft Zäppel in den Raum. Erstmal einen Zäppel wegzischen, geht unfassbar gut von den Lippen.
1: Ja,
2: Zäppel.
1: Sowas sollten wir auf jeden Fall drin haben. Also für alle Namensvorschläge.
2: Ich meine Zäppel von Zeppelin. Ein Zäppel.
1: Ja.
3: Aber also ein Zäppel ist das nicht ein wie so ein Trottel? Das würde auch passen.
2: Ja, aber Chris macht ja auch mit beim Bier. Also in dem her.
1: Starten wir erstmal in die Sendung.
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1: Ja. Wir sind, wie gesagt, am Start, alle Mann. Wir haben ordentlich was für dich vorbereitet. Denkt bitte dran, dass der wunderbare Campino-Podcast heute online geht. Mehr dazu werden...
2: Ich hab den gerade online gestellt.
1: Sehr gut. Mehr dazu erfährst du heute noch in der Sendung, beziehungsweise werden wir heute noch mal ein bisschen irgendwie in meine Kindheit zurückgehen. Da freue ich mich sehr drüber. Wolfi, deine Kindheit ist ein bisschen... Ich weiß nicht, ob du da noch mit drin bist, aber...
2: Ich hatte keine Kindheit, ich bin genau so geboren.
1: Wir machen erstmal weiter mit Maxim Rock. Komm gut in deinen Arbeitstag.

0: Geile Band aus Schweden, Black Oak County, Around the Sun, hier bei Star for Maximum Rock. Falls du noch nicht die Möglichkeit hattest, die Band mal live zu sehen, solltest du auf jeden Fall machen. Die hat eine unfassbare Energie, Wolf. Ich weiß nicht, ob du dich noch dran erinnern kannst.
1: Fast wie ich.
0: Mehr oder weniger. Flora ist auch am Start, ja.
1: Bruchstücke.
0: Hat natürlich immer wieder das Auge auf alle Kanäle, alle Hörerkanäle. Falls du also noch Feedback hast, dann immer gerne her. Flora wird uns darüber informieren und wir informieren dich über das jetzt.
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0: Wie jeden Tag kannst du wählen, welchen Song du gerne als letzten Song hören möchtest. Wir geben dir zwei vor und heute ist alles so ein bisschen irgendwie, es ist Tag des Streaming, glaube ich. Und an diesem Tag werden wir heute auf Streaming-Soundtracks mal schauen. Und ich habe einen Song, der heute sowas von gewinnen wird, sag dir jetzt schon mal. Und da ist es nicht mal, wenn du den genommen hättest, würdest du gewinnen. Jetzt habe ich den und jetzt werde ich gewinnen, weil es geht ums Finale von Stranger Things. Ein Klassiker, grandiose Ding. Ist zwar ein ruhiger Teil, ja, und wir wissen, normalerweise sind es die Songs, die ein bisschen mehr Energie haben, aber ich glaube, das wird heute ein, also sowas von klarer Sieg werden für Prince und Purple Rain. Unfassbar.
1: Du kannst natürlich auch ein bisschen moderner rausgehen und brauchst nicht ständig Musik von alten Männern, die hier mit Mütze im Studio, ach, das bin ja ich. ich bin zur Musikredaktion und habe gesagt, ich brauche was anderes. Ich brauche irgendeinen Soundtrack, den nicht jeder auf dem Schirm hat. Und tada, haben sie mir den von der Twilight Saga in die Hand gedrückt. Und ich muss zugeben, ich habe Twilight nie gesehen, habe mir dann aber den Soundtrack angehört, habe gedacht, oh, ist ja ein geiler Soundtrack, vielleicht gucke ich das Ding doch mal an, weil Muse zum Beispiel mit dabei sind, aber die habe ich nicht genommen, Linkin Park mit dabei und so weiter und so fort. Und ins Rennen schicke ich als letzten Song des Tages, und zwar von
0: Paramore,
1: schicke ich Decode rein. Und Decode von Paramore.
0: Obwohl Twilight passt ja auch zu dir, du alter Werwolfi, oder?
3: Ja, Werwolfi.
0: Ja? Ja? Was denn? Achso, du hast den Film ja nie gesehen. Solltest vielleicht mal machen, bevor du irgendwelche Songs
1: nicht dran schickst.
0: Du kannst entscheiden. 0800 0303 666. Meld dich gerne hier. Schick eine Sprachnachricht. Welchen Song sollen wir für dich als letztes spielen?

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1: Ja. Wunderschönen Morgen. Guten Morgen, alle sind Morgen. Da, Flora ebenfalls am Start, hat natürlich wieder die Augen auf sämtliche Hörereingänge hier zu uns im Studio, falls du Feedback hast, einfach her damit. Ansonsten freuen wir uns natürlich, dass du auch an diesem Bergfest Mittwoch wieder am Start bist, beim Seppen hängen geblieben bist und nicht nur unserer Musik lauscht, sondern auch noch unseren ganzen Rock-News, die wir für dich zusammengetragen haben.
2: Wir schicken dich zu Metallica in der Star FM Rock App auf starfm.de. Metallica sind dafür bekannt, auch mal Gutes zu tun rund um ihre Konzerte. 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Du tust Gutes. Und wie gesagt, die Tickets in der App.
1: Ja, hervorragend. Dann würde ich sagen, ab geht's weiter hier mit einem ordentlichen Rockblock. The Pretty Reckless haben wir am Start, For I Am Death. Aber vorher noch The Killers. Der Song aus den UK. Kannst du anspielen im Pub und jeder flippt aus. Hier ist Mr. Brightside.

0: Wir haben das wirklich mit viel Wehmut gesehen.
1: Ziemlich klaren Blick auf die Band gibt und auch, sagen wir mal, Seiten zeigt, die man vielleicht so sonst nicht wahrnimmt.
0: Ich fand es keine einfache Kost, gerade für die Toten Hosen Band, weil man spürt wirklich dieses Thema Ende, dass sie Abschied nehmen, also wirklich bewusst Abschied nehmen wollen.
1: Gerade das Thema, wie nehme ich ein Album auf, was gibt es da für Höhen und Tiefen, wie viel Blut, Schweiß und so weiter da in so einem Album drinsteckt.
2: Es hat bei mir, da ich ja die Toten Hosen schon seit 1982 ungefähr kenne, auch natürlich ganz viele Erinnerungen ausgelöst.
1: Auch die wilden 80er werden nochmal gefeiert, die wilden 90er, die großen Hits etc. Also ein schöner Überblick, aber eben auch ein tiefer Einblick in die Seele der einzelnen Musiker. Fand ich sehr beeindruckend, habe ich so auch noch nie gesehen und wahrgenommen. Und ich freue mich auf jeden Fall auf das nächste Hosenkonzert.
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4: Guck mal an, wa? Das war ja richtig tiefgreifend, diese Movistar-Kritik von unseren Leuten, die wir ins Kino geschickt haben, zur Toten Hosen-Doku. Ist es eigentlich so eine Doku? Ist eigentlich eine Doku, ne? Ist ja kein richtiger, ist ja kein Biopic.
5: Ist kein Konzertfilm oder so. Nee. Das ist schon, die sind gefilmt worden, mit dem Kamerateam begleitet worden. Das gab's auch noch nicht. Das war für die auch neu, dass da ständig eine Kamera im Gesicht war, während die im Studio waren und so weiter und so fort. Und ich glaube, wer Campino die letzten Tage, Wochen mal gehört hat, zum Beispiel im Podcast in der Rockcap oder auf starfm.de, der merkt auch, wegen dieser Tiefe, die du angesprochen hast, dieser Emotionalität, die drinsteckt, das kommt in fast jedem Satz bei ihm mittlerweile raus.
4: Ich muss auch sagen, also wir alle kennen das ja, also wenn ich Flora jetzt zum Beispiel eine Kamera vor die Sicht halten würde, dann wäre sie ganz anders drauf, als wenn ich so mit ihr quatsche, weil das auf immer eine ganz andere Situation ist. Und wenn du das nicht gewohnt bist, oder Flora?
6: Voll, aber ich glaube, wenn so ein Dokumentarfilm über dich gedreht wird, dann musst du das auch ein bisschen ausblenden können, weil es da ja tatsächlich um die Prozesse als Band geht und du dir da nicht dann so ein Kasper vor der Kamera wirst.
4: Ich glaube, du gewöhnst dich nachher irgendwann nach ein paar Stunden dran, weil die sind ja wirklich teilweise die ganze Tour und Tage dabei. Aber gut, aber du hast gesagt Potsdam, Podcast.
5: Der ist in der App auf starfm.de, da war schon einer, jetzt haben wir das lange Interview vor 10 Minuten oder so online gestellt. Sprich, kannst du dir im Moment anhören, wie die Börner Campino getroffen hat. Alles rund um das letzte Album der Hosen, das dir nochmal so ein bisschen Überblick über das Ganze schaffen geben. Ach, hör einfach mal selbst.
7: Es ist der Versuch, nochmal alles anzusprechen, was uns bewegt und hoffentlich auch, was uns ausmacht. Und es wäre schön, wenn die Leute sagen, dass wir mit Anstand und mit Würde sozusagen da unseren Abgang geliefert haben.
4: Mehr zu diesem schönen Podcast mit Campino, der, glaube ich, fast 2 Stunden geht oder so, ne?
5: Da weiß ich nicht, die haben auf jeden Fall ewig, die sind nicht mehr aus dem Studio rausgekommen, als sie aufgenommen
4: findest
5: haben.
4: Findest du natürlich dann in deiner Star-FM-App zum Nachhören.
5: Und den Film, ne? Ab sofort in der ARD-Mediathek, ich habe mal geguckt, der ist schon da, du kannst ab sofort Toten Hosen, das letzte Album, streamen in der ARD Mediathek und kommt dann auch nochmal Samstag nach 23:25 Uhr im Free TV, wer das lieber mag.

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1: Ich habe gehört, dass das Gehirn aufhört zu wachsen, wenn man anfängt, Drogen zu nehmen. Ich schätze, dann müsste ich jetzt 19 sein.
0: Steven Tyler.

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1: Freunde, vielleicht solltet mal eine Nachricht zu Panini schicken, fällt mir gerade ein. Vielleicht solltet ihr mal so ein Panini-Album mit Rockstars machen zu den Rock am Ring, Rock im Park Festivals.
2: Ah, süß.
1: Das ist doch eine geile Idee,
2: das
1: oder?
2: Ist echt cool.
0: Monopoly haben sie gerade veröffentlicht, also warum nicht auch ein Panini-Album, ja?
1: Das würde ich mir wahrscheinlich auch wiederholen.
2: Schon wieder sammeln.
1: Ich bin jetzt gerade wieder voll drin in dieser Bubble und ich muss sagen, ich wurde in der letzten Zeit so dermaßen mit diesem Panini-Album penetriert, ja, dass ich kurz davor bin, mir wieder selber eins zu kaufen. Bei mir in meiner Bubble hauen sich irgendwie die ganzen Männer alle dieses Panini-Album wieder. Und ich fühle mich so in die Kindheit gebeamt.
0: Also bis gestern, als wir in der Redaktion kurz drüber gequatscht haben, war das für mich überhaupt kein Thema. Und seitdem, man hat ja immer das Gefühl, man wird belauscht von allen Seiten, ploppt das bei mir ständig auf. Ich bin zum Beispiel in so einer Gruppe von meinem Dorf, so auf Social Media. Und plötzlich sehe ich wieder alle nach irgendwelchen Karten schon suchen. Und mir fehlt noch die Nummer 3 von der Mannschaft und die Nummer 7 von der Mannschaft und so weiter.
2: Also die haben schon alle geshoppt.
0: Und er hätte hunderte zum Tauschen. Ja. Also ist ja absurd, wie das anscheinend wieder abgeht.
1: Erstens muss ich drüber lachen, dass du eine WhatsApp-Gruppe mit deinem Dorf hast. Also die 4 Leute sind da alle drin.
0: WhatsApp-Gruppe, das ist so eine Facebook-Gruppe.
1: So ist es bei mir aber auch. Mittlerweile kommen auch die Leute um die Ecke, die bringen ihre ganzen Sticker mit, wenn wir uns so auf ein Bierchen treffen und sagen, du, ich hab hier den hast du doch noch gebraucht, ich würde tauschen. Das ist wie damals auf dem Schulhof. Für alle die, die sagen, Panini, was ist das denn jetzt? Ist das ein neues Schnitzel irgendwie, das man jetzt kaufen kann? Nee, Panini, klar, diese kleinen Fußballbildchen, diese kleinen Sticker, die man in so ein Album kleben kann. Seit 1961 gibt's das, ja. Die Brüder Panini haben das Unternehmen in Italien gegründet, in Modena. 1970 kam dann das erste WM-Album und jetzt natürlich auch in diesem Jahr zum WM-Jahr 26 und das ist ein richtiger Brocken, ja. 980 Sticker sind drauf auf 112 Seiten. Klar sind natürlich auch mehr Mannschaften damit dabei dieses Jahr und dieses Panini-Album-Ding, das ist wirklich, und ich denke mir immer, oder wenn ich das von dir auch höre, dann denke ich mir immer so, ist das jetzt wieder so ein Ding? Ist jetzt praktisch die Millennial-Jugend oder die Millennial-Kinder von damals sind jetzt wieder in der Bubble, dass sie sich jetzt die Dinger wiederholen.
0: Ich könnte mir vorstellen, durch den weiter andauernden Pokémon-Karten-Hype, dass das natürlich da auch ein bisschen Futter bekommen hat.
1: Ja,
0: dass es wieder
1: sein.
0: In allen Köpfen drin ist, dass man mit diesen dass man ja mit den Karten vielleicht sogar ein bisschen Geld machen kann oder so, dass die vielleicht sogar was wert sind, wenn man diese eine besondere Karte hat. Ich glaube, viele sind wieder im Game drin durch diese Pokémon-Geschichte und hey, warum nicht? Also früher hat es mir Spaß gemacht. Ich glaube, seit der WM 2010 habe ich es nicht mehr gemacht, aber vielleicht gibt es ja ein Comeback.
1: Vielleicht sollten wir eine Star-FM-Panini-Tauschbörse starten oder so.
0: Die lassen wir über Flora laufen.
1: Ja, oder vielleicht sollten
2: die behalte ich alle für mich, die
1: Kärtchen. Vielleicht sollten wir mal bei Panini anrufen und mal so einen Booster-Startpack holen oder so
0: weiter. Du weißt genau, was passiert, wenn wir von denen Booster-Startpack kommen, behalten wir das alles selber und wir sind selber total im Game drin.
1: Aber ich bin, wie gesagt, kurz davor, mir sowas auch zu holen. Meld dich doch mal, bist du auch in dieser Bubble drinne? Ist das auch ein Thema für dich oder sagst du dir jetzt, Alter, Kinder, was ist los bei euch? Überhaupt gar nicht, lasst mal sein. Nimm lieber die Euro und pflanzt einen Baum oder sowas. Meld dich ruhig 0800 0303 666. Flora hat ein Auge auf alle Kanäle und gibt unseren Bescheid. Wir machen weiter mit den Arctic Monkeys. When the Sun Goes Down hier bei Star FM Maximum Rock.

0: Mittwochmorgen hier bei Star FM Maximum Rock. Natürlich Morgen. Breakfast Club Zeit. Schön, dass du mit dabei bist. Schön, dass du wieder am Start bist, beim Seppen hängen geblieben bist. Und ich finde, du solltest, wenn du schon hier dabei bist, bis zum Ende warten, ja, und am Ende dann Purple Rain hören. Ja, am Streaming Day ist das nämlich mein Vorschlag für
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0: Den Rausschmeißersong des Tages, denn Purple Rain natürlich im Staffelfinale von Stranger Things zu hören. Einer der Sendungen der Moderne, die mit Musik so was von konträr und nicht konträr parallel läuft, dass es ja unglaublich ist.
2: Oder du entscheidest dich natürlich, wie ich auch, für den Twilight-Soundtrack. Jeder, der mich kennt, weiß, ich bin ein riesen Twilight-Fan. Und deswegen habe ich mich für Decode von Paramore entschieden. Die alten Schinken hören wir Samstag und Sonntag bei Billy, bei T-Bone und so weiter. Wir können ein bisschen frischer sein mit Hayley, mit Paramore, Decode zum Ende der Sendung.

0: Karte für wie?
1: Dein Rausschmeißer, ganz egal, für welchen Song du dich entscheidest, du musst dich erstmal melden. 0800 0303 666. Flora sitzt da und hat alles im Blick und führt Strichliste, ne?
2: Oldschool,
1: analog.
2: Auf meinem Zettel hier.
1: Strichliste, na siehste.
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11: Guten Morgen. Noch immer kein Lebenszeichen von den drei Vermissten nach dem Einsturz eines Mehrfamilienhauses in Görlitz. Ob sie sich unter den Trümmern befinden, ist im Moment noch unklar. 140 Rettungskräfte sind im Einsatz und setzen Spürhunde und Wärmebildkameras ein. Unterdessen haben die Behörden einige Häuser in der Umgebung wieder freigegeben. Erste Anwohner konnten in ihre Wohnungen zurück. 5 Häuser bleiben aber weiterhin gesperrt. In der Nacht gelang es endlich auch, den Gasaustritt zu stoppen. Auch Sachsens Innenminister besuchte die Unglücksstelle schon und lobte die Rettungskräfte für ihren Einsatz. Die Suche nach den drei Vermissten nach Hauseinsturz in Görlitz dauert jetzt noch an. Sachsens Wirtschaftsminister kündigt Kontrollen bei Spritpreisen an. Hintergrund sind die Berichte über zahlreiche Verstöße gegen die 12-Uhr-Regeln an den Tankstellen. Seit dem 1. April dürfen die Tankstellen ihre Preise nur noch einmal täglich, nämlich um 12 Uhr, anheben. Untersuchungen hatten zuletzt aber hunderte unerlaubte Preiserhöhungen ergeben. Derzeit laufen schon Gespräche zwischen dem Wirtschaftsministerium und den Kommunen über mögliche Sanktionen. Sachsen will wegen sinkender Schülerzahlen bis 2040 rund 4.600 Lehrerstellen abbauen. Bis zum Schuljahr 31/32 soll die Zahl der Lehrkräfte aber noch stabil bleiben. Erst danach ist ein schrittweiser Abbau geplant. Hintergrund sind die sinkenden Schülerzahlen. In 15 Jahren sollen 80.000 weniger Kinder und Jugendliche eine Schule besuchen. Zugleich plant das Land mehr Unterricht und einen Stellenpuffer. Und Leipzig bereitet sich wieder auf das große Gothic Festival vor. Am Freitag startet es mit dem viktorianischen Picknick im Clara Zetkin Park. Über 200 Bands und tausende Besucher werden erwartet. Die Leipziger Verkehrsbetriebe verstärken ihre Linien. Eintrittskarten dienen auch als Fahrschein. Rund um den Agra-Messepark werden viele Straßen gesperrt und Wegweiser werden aufgestellt, um den Verkehr zu lenken. Zum Wetter im Freistaat: heute am Mittwoch meist stark bewölkt, im Tagesverlauf von Westen gebietsweise auch Schauer und örtlich Gewitter möglich mit Windböen das Ganze. 18 bis 22 im Bergland, 12 bis 17 Grad. Das war der Star FM Sachsen Report mit Michael Bottlick. Die nächsten Meldungen in einer Stunde.
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0: Guten Morgen.
1: Ja, schönen guten Morgen. Du hast es gehört, echte Menschen, echter Rock. Die echten Menschen sind hier, keine KI. Wolfi, Chris und auch Flora für dich am Start an diesem Mittwochmorgen.
2: Und wenn ich du wäre, dann ist es natürlich schön, dass du jetzt gerade dabei bist. Aber dann solltest du auch morgen einschalten, weil da haben wir Tickets für dich, die gerne Motocross sich anschauen. Da sind nämlich Championships, 25-jähriges Jubiläum bei der Night of the Jumps in Leipzig. Kannst du dir große Sprünge, spektakuläre Tricks und so angucken. Also schalt auf jeden Fall morgen ein für die Tickets.
0: Maximum Rock im Block zum Reitstarten in diesen Mittwoch. Drei Tracks am Stück. Die wunderbaren Ghost mit dabei mit Spillways. Hören wir zusammen direkt nach der Runde. The Subways. Gute Freunde des Hauses. Yeah.

0: Eine wahre Queen, Melissa Etheridge, Like the Way I Do, hier bei Star for Maximum Rock an diesem Mittwochmorgen. Und ich mag den Mittwoch genauso wie den Freitag. Freitag ja immer New Rock Friday, den ganzen Tag hier bei Star for Maximum Rock. Und am Mittwoch hier bei uns beim Breakfast Hub klappt immer Zeit für dein Geheimtipp der Woche.
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0: Da habe ich mich den ganzen Morgen schon drauf
1: Oder?
0: Gefreut.
1: Ich freue mich die ganze Woche drauf. Flora hat immer ein Auge auf die Hörer und auch natürlich auf ihre Geheimtipps. Was kam rein die Woche?
0: Ja, da hat sich der Robert gemeldet mit seinem Geheimtipp.
2: Hallo ihr Lieben, ich höre gerade euren Sender und ihr fragt nach Geheimtipps für Bands. Was mich schon seit Jahren wundert, warum ihr noch nie, zumindest habe ich noch nie gehört, Silver Sun Pickups spielt. Eine sehr geile Alternative Band im Stile, zumindest früher, von den Smashing Pumpkins, aber dann doch sehr eigenständig. Die ersten Alben ganz, ganz, ganz toll.
1: Silver Sun Pickups. Ich persönlich noch nie was von ihr gehört.
0: Ich auch nicht.
3: Also die Älteren werden sich erinnern, ich glaube 2006 rum, haben wir sie tatsächlich bei Star FM auch auf der Antenne gehabt, da hatten sie ihren Durchbruch gefeiert. Ich habe sie auch damals in irgendeinem kleinen, schrammligen Club gesehen. Wahnsinnig spannende, gute Band, sehr düster, sehr dicht im Sound, haben wirklich jede Menge Spaß gemacht. Und ich habe die damals auch privat extrem viel gehört, muss aber zugeben, dass sie mir irgendwann flöten gegangen sind. Und deswegen vielen Dank mal für die Erinnerung. Ich werde die mir safe nochmal wieder in meine persönliche Playlist reinballern. Und wir werden auch mal einen schönen Seitenhieb in Richtung Musikredaktion geben. Vielleicht spielen wir sie ja mal wieder, weil ich finde die Band wirklich gut. Die klingt geil, oder?

0: Der Sound, der Sound klingt irgendwie vertraut, aber trotzdem klingt es anders.
1: Mhm. Finde ich sehr gut. Eigene Note.
2: I like it.
0: Ja. Silver Sun Pickups mit Panic Switch eben gerade gehört. Vielen Dank an, wer war's?
2: Robert.
0: Danke vielen Dank
1: für den Tipp.
0: Für diesen Geheimtipp. Und falls du da draußen sagst, Mensch, ich habe genauso einen geilen Geheimtipp. Eine Band, die vollkommen unterm Radar fliegt. Vielleicht, sie muss es noch nicht irgendwie seit, weiß ich nicht, den 80ern geben oder sowas. Vielleicht hast du auch eine neue Band, die da irgendwo schon in den Sphären lauert und wartet darauf, mal so einen kleinen Rampenlichtmoment zu bekommen. Dann melde dich am besten gerne per Sprachnachricht, so wie es Robert gemacht hat. 0800 03 03 666.

0: Star von Maxim Rock, es ist Mittwochmorgen, du hörst natürlich den Breakfast Club, alle mit am Start, natürlich aber auch Flora und du hast jetzt alles aus der Region, ne?
1: Das ist richtig.
0: Na dann wollen wir mal gucken.
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1: Ein wunderschönes Bergfest wünsche ich dir. Happy Mittwoch. Wie kann man die Mitte der Woche am besten feiern? Als mit einem richtig guten Konzert. Heute Abend in Dresden in der Chemiefabrik sind The Jets. Das ist Pop-Punk aus Australien. Es geht über Bier, über Identitätsdiebstahl und auch den Alltag. Macht, glaube ich, ziemlich viel Spaß. Garantiert auf jeden Fall ein großes Moshpit. 20:30 geht's los. Heute Abend in Dresden in der Chemiefabrik.
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0: Another One Bites the Dust von The Mighty Queen hier bei Star FM Maximum Rock. Es ist Breakfast Club Zeit. Wir begleiten dich wieder in den Tag. Schön, dass du mit dabei bist. Vor allen Dingen bringen wir dich auch zu einer der größten Bands überhaupt. Nicht nur Thrash Metal Bands, sondern Bands überhaupt, nämlich Metallica. Und ich freue mich schon die ganze Zeit auf das nächste Fakt, den wir nicht kennen. Quiz mit Wolfi. Geht ja immerhin auch um Bier. Aber wie gesagt, auch für dich um Metallica-Tickets.
1: Und das ist eigentlich total einfach. Ich wusste nicht, dass man, also ob es jemals schon so einfach war, an Tickets zu kommen, einfach ein bisschen Memory spielen. Geht auf starfm.de und in der Starfm-App, da musst du ein bisschen flott sein, dann kommst du rein in den Lostopf und dann hast du vielleicht ein bisschen Glück und kannst hin zur Band.
0: Und ich möchte das nochmal klarstellen, ja, für alle denken, die jetzt zocken und sagen, ich muss unbedingt Erster werden. Nein. Erster werden heißt für euch, okay, die Ehre, na klar.
1: Fürs Ego.
0: So. Aber ansonsten reicht das Memory-Quiz zu lösen in 1 Minute 30. Und dann bist du im Lostopf.
2: Ich habe es gestern versucht, auf die 1 zu kommen, habe es nicht geschafft. Deswegen habe ich mich wieder den Metallica-Fakten gewidmet, die noch niemand kennt. Und um es spicy zu machen, gibt es für die beiden hier ein Freibier, falls sie den Fakt doch gekannt haben. Seid ihr bereit?
1: Ja, wir sind aber bereit. Ehrlich
0: sein. Ja, klar, logisch.
2: Okay, also James Hetfield, ja, hat ja eine Weile getrunken, sehr viel getrunken, hatte richtige Alkoholprobleme. Und man kennt das vielleicht, wenn man süchtig ist, man sucht sich da einen Ausgleich. Manche essen Schokolade, manche machen viel Sport. James Hetfield begann zu skateboarden. Und das war eine ziemlich dumme Idee, denn zuerst hat er sich im Juli 86 das Handgelenk gebrochen, ist für Monate ausgefallen. Dann hat er sich im März 87 den Arm gebrochen. Dann musste er aufhören, Skateboard zu fahren. Und es stand danach wirklich im Vertrag von Metallica-Frontmann James Hetfield, dass er während einer Tour kein Skateboard fahren darf, damit die Tour auch wirklich sicher bleibt. Das haben sie ihm da reingeschrieben, das musste er unterschreiben. Der Metallica-Fakt, den du noch nicht kanntest, heute hier auf Star FM. Kanntet ihr ihn?
0: Nein.
1: Aber ich glaube, ich sollte anfangen zu skaten.
0: Aber ich muss langsam mal gucken, dass du mal irgendwie auch Quellen mit dazu schickst, ja, dass wir das Ganze verifizieren können. Nicht, dass
2: das
0: du
2: hat
0: dir
2: James erzählt. Ich habe da den direkten Kontakt zu den Stars über das Handy.
1: Natürlich. Gute Freunde dürfen ihn Jamie nennen.
0: Ja. Fakten Johnny Wolfi, ja, mit den aktuellen Fakten, die keiner kennt von Metallica. Sicher dir deine Tickets für Metallica. Geh auf Rockmission und quiz eine Runde Memory in der Star FM App.

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0: meiner Bubble irgendwie alle im Moment gerade wieder anfangen, Sticker zu sammeln, Sticker zu tauschen. Man fühlt sich wie auf dem Schulhof. Flora, was sagen die Hörer dazu?
1: Ja, es gibt einige Hörer, die kennen das gar nicht. Es gibt andere, die sagen, boah, das ist mir einfach zu teuer, was man ja auch fairerweise sagen muss. Und dann gibt's Leute, die sammeln auch selber.
2: Hallöchen, der Carsten hier. Ja, ich sammle auch Panini und dank Facebook hat man ja die Möglichkeit, über viele Tauschgruppen ja auch sein Album dann voll zu bekommen, ohne dass man sich ständig Tüten kaufen muss. Und Panini, habt ihr ein paar Mal jetzt gesagt, es ist die vorletzte WM, 2030 nochmal und dann ab 2034 ist es dann bei Topps, dem amerikanischen Hersteller. Ja, Grüße und viel Spaß beim Sammeln. Ich glaube, ihr lasst euch überreden.
1: Carsten hat sich auch direkt schon mit dem neuen Album eingedeckt und ist da schon fleißig am Tauschen und Sammeln.
0: Ja, er hat es ja wie gesagt schon gesagt, noch diese WM, nächste WM und dann übernimmt Fanatics das Ganze unter der Marke Topps. Dann ist so eine Ära. Ich meine, seit den 60er Jahren gibt es ja Panini-Alben, seit 70 gibt es dieses WM-Album, ist dann vorbei. Und ich glaube, da müssen sich andere Märkte erschließen.
3: Vielleicht kann man dann auf den Maximum Rock-Bereich gehen, weil Panini-Alben, ja, habe ich früher viel gesammelt, aber irgendwie so die Fußballer sammeln, weiß nicht, zeigt mich nicht mehr so richtig an. Rockstars sammeln würde ich sofort, glaube ich, mitmachen. Wir sollten mal mit denen in Kontakt treten, vielleicht machen sie so eine Rock im Park, Rock am Ring-Kooperation oder so. Und dann hast du so ein Sammelheft mit den Künstlern jedes Jahr, die spielen und mit den Einzelnen. Also fände ich schon richtig, richtig geil. Und wir sind ja vor Ort in diesem Jahr bei Rock im Park. Vielleicht können wir da mal mit den Verantwortlichen sprechen und das ins Rollen bringen. 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
13: Guten Morgen. Noch immer kein Lebenszeichen von den drei Vermissten nach dem Einsturz eines Mehrfamilienhauses in Görlitz. Ob sie sich unter den Trümmern befinden, ist im Moment noch unklar. 140 Rettungskräfte sind im Einsatz und setzen Spürhunde und Wärmebildkameras ein. Unterdessen haben die Behörden einige Häuser in der Umgebung wieder freigegeben. Erste Anwohner konnten in ihre Wohnungen zurück. 5 Häuser bleiben aber weiterhin gesperrt. In der Nacht gelang es endlich auch, den Gasaustritt zu stoppen. Auch Sachsens Innenminister besuchte die Unglücksstelle schon und lobte die Rettungskräfte für ihren Einsatz. Die Suche nach den drei Vermissten nach Hauseinsturz in Görlitz dauert jetzt noch an. Sachsens Wirtschaftsminister kündigt Kontrollen bei Spritpreisen an. Hintergrund sind die Berichte über zahlreiche Verstöße gegen die 12-Uhr-Regeln an den Tankstellen. Seit dem 1. April dürfen die Tankstellen ihre Preise nur noch einmal täglich, nämlich um 12 Uhr, anheben. Untersuchungen hatten zuletzt aber hunderte unerlaubte Preiserhöhungen ergeben. Derzeit Derzeit laufen schon Gespräche zwischen dem Wirtschaftsministerium und den Kommunen über mögliche Sanktionen. Sachsen will wegen sinkender Schülerzahlen bis 2040 rund 4.600 Lehrerstellen abbauen. Bis zum Schuljahr 31/32 soll die Zahl der Lehrkräfte aber noch stabil bleiben. Erst danach ist ein schrittweiser Abbau geplant. Hintergrund sind die sinkenden Schülerzahlen. In 15 Jahren sollen 80.000 weniger Kinder und Jugendliche eine Schule besuchen. Zugleich plant das Land mehr Unterricht und einen Stellenpuffer. Und Leipzig bereitet sich wieder auf das große Gothic Festival vor. Am Freitag startet es mit dem viktorianischen Picknick im Clara Zetkin Park. Über 200 Bands und tausende Besucher werden erwartet. Die Leipziger Verkehrsbetriebe verstärken ihre Linien. Eintrittskarten dienen auch als Fahrschein. Rund um den Agra-Messepark werden viele Straßen gesperrt und Wegweiser werden aufgestellt, um den Verkehr zu lenken. Zum Wetter im Freistaat: heute am Mittwoch meist stark bewölkt, im Tagesverlauf von Westen gebietsweise auch Schauer und örtlich Gewitter möglich mit Windböen, das Ganze 18 bis 22, im Bergland 12 bis 17 Grad. Das war der StarFM Sachsen Report mit Michael Bottlick. Die nächsten Meldungen in einer Stunde.
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0: Morgen. Einen schönen guten Morgen, du hörst StarFM Maximum Rock. Schön, dass du mit am Start bist. Wir, Wolfi da, Chris da, Flora da und vielleicht bist du auch bald da.
1: Ja, vielleicht bist du auch morgen mit dabei, wenn wir Tickets verlosen für die Night of the Jumps in Leipzig. Das ist ein cooles Motocross-Event, wo es wirklich riesige Sprünge gibt, krasse Tricks und so, und die feiern 25-jähriges Jubiläum. Und wir hauen da morgen jede Menge Tickets für raus, also schalt auch morgen wieder ein.
3: Netz aufdrehen, schön laut drehen, Corey Taylor genießen, Beyond hier auf StarFM Maximum Rock. Hat einen tollen Start in diesem Mittwoch.
0: Schönen guten Morgen.

Schönen guten Morgen hier bei Star FM Maxion Rock. Schönen guten Morgen, du hast den Breakfast Club. Schön, dass wir dich wieder in den Tag begleiten dürfen. Wir quatschen so ein bisschen heute über Panini-Alben.

0: Neuer Maximum Rock, die Rolling Stones mit ihrem aktuellen Song In the Stars hier bei StarFM Maximum Rock. Aber nicht nur neue Musik gibt's bei uns, sondern auch neue Filme.
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0: So, Flora, was haben denn unsere Movistar-Kritiker zur Toten Hosen-Dokumentation gesagt?
2: Ja, die waren ganz schön ergriffen auf jeden Fall.
3: Wir haben das wirklich mit viel Wehmut gesehen.
4: Ziemlich klaren Blick auf die Band gibt und auch, sagen wir mal, Seiten zeigt, die man vielleicht so sonst nicht wahrnimmt.
3: Ich fand es keine einfache Kost, gerade für die Toten Hosen-Band, weil man spürt wirklich dieses Thema Ende, dass sie Abschied nehmen, also wirklich bewusst Abschied nehmen wollen.
4: Gerade das Thema, wie nehme ich ein Album auf, was gibt es da für Höhen und Tiefen, wie viel Blut, Schweiß und so weiter da in so einem Album drinsteckt.
5: Es hat bei mir, da ich ja die Toten Hosen schon seit 1982 ungefähr kenne, auch natürlich ganz viele Erinnerungen ausgelöst.
4: Auch die wilden 80er werden nochmal gefeiert, die wilden 90er, die großen Hits etc. Also ein schöner Überblick, aber eben auch ein tiefer Einblick in die Seele der einzelnen Musiker, fand ich sehr beeindruckend. Habe ich so auch noch nie gesehen und wahrgenommen. Und ich freue mich auf jeden Fall auf das nächste Hosenkonzert.
0: Klingt doch eigentlich so verkehrt, oder?
2: Kannst du dir auch auf jeden Fall nochmal anschauen. Der ist ab heute in der Mediathek zu sehen und am Samstag läuft er dann auch nochmal im Free TV.
6: In unserer Mediathek findest du das komplette Interview von Campino mit der Burner. Also neu ist jetzt nochmal, wir hatten ja schon was online, jetzt gibt es das komplette Interview. Wir haben die Freigabe bekommen, es ab heute zu veröffentlichen. Und wir haben ja vorhin schon festgestellt, dass in dieser Doku auch rauskam, dass Campino nochmal Papa geworden ist, im stolzen Alter von 63.
2: Papa
6: jetzt
2: Campino.
6: Ich weiß nicht, ob er so lange mit der Burner zusammen in einem Raum war, aber das sind nur Gerüchte, über die wir nicht näher eingehen wollen. Fakt ist, du hörst sehr viel, auch in diesem Interview rund um das letzte Album, auf den Hosen die Themen ja überhaupt nicht auszugehen scheinen.
7: Ja, da freue ich mich natürlich drüber. Das ist auch Sinn der Sache, dass wir eigentlich unseren Abgang also mit wehenden Fahnen begehen wollen. Und das wäre wirklich schwach, wenn du spüren würdest, das ist auch gut, dass die aufhören, weil die Hälfte dieser Songs, das ist nur noch ein Verwalten und eine Plattitüde. Also das war ja eigentlich das Ziel, dass wir voll im Saft stehend noch einmal draufhauen und uns zusammenreißen und da auch eine Dichte von Themen finden wieder. Also ich hoffe, dass wir relativ dicht sind und da kein Füllmaterial auf der Platte ist.
0: Tja. Das hoffe ich auch jeden Samstag. Ja, aber gut.
6: Ich wusste, dass das jetzt kommt.
0: Was hält er denn davon, wenn wir eine Runde Toten Hosen spielen?
2: Ja, komm. Ja,
0: wollen wir einen Song spielen? Na gut, dann spielen wir Alles aus Liebe. Was haltet ihr davon? Also hier die Toten Hosen.
8: Und alles nur, hört's euch an. 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
0: In der StarFM Mediathek, den Podcast mit Campino.

0: Schönen guten Morgen Görlitz, schönen guten Morgen Bautzen, Zwickau, Meißen, Freiberg, Leipzig, Plau, Zittau, Pirna, Dresden, Grimma, ganz egal, wo du bist, schön, dass du mit dabei bist, du hörst natürlich Star vom Maximum Rock. Alles, was wissenswert ist bei uns in der Region, kommt jetzt von der liebreizenden Dame mir gegenüber.
1: Das bin ich.
0: Flora, ganz viel Spaß.
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1: Happy Mittwoch, wunderschönes Bergfest wünsche ich dir. Hoffe, du bist gut reingestartet in den Tag und kannst dich auch schon mal um den morgigen Tag kümmern. Donnerstag, da ist nämlich Kombi Christ zu Gast. Bisschen was für die Fans der härteren Sachen. Die sind morgen am Donnerstag ab 20 Uhr in Leipzig im Felsenkeller, machen richtig schönes Oldschool-Set und Tickets gibt's für 42 Euro. Ganz, ganz viel Spaß.
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0: Guten Morgen, die Line hier. Panini wusste ich überhaupt nichts mit anzufangen und ich bin auch ein Kind der 80er. Was mir allerdings noch in Erinnerung ist, sind die Sticker aus Duplo und Hanuta. Ich meine, dass früher, wo wir groß geworden sind, es Fußballsticker aus Duplo und Hanuta gab. Panini sagt mir nichts, sollen sie alle machen.
1: Ja,
0: Die habe
1: vielen
0: ich auch
1: Dank.
0: gesammelt.
1: Ja, vielen Dank, Line, fürs
2: Ja,
1: Melden.
2: safe.
1: Wir sprechen so ein bisschen über Panini, weil bei mir jetzt ja gerade die ganzen Kumpels wieder anfangen und sagen, sag mal, ich habe hier Nummer so und ich habe hier so und ich würde ja eine tauschen und so weiter alles. Ist hier wieder voll ein Ding und ich wollte wissen, ob es bei euch auch so ein Ding ist und man merkt, ja, der ein oder andere ist mit dabei. Was sagen denn die Hörerflora?
3: Ja, also Ingrim zum Beispiel meldet sich und sagt ja, Panini nicht so, aber das mit diesem Rock-Sammelalbum, das ist gut.
1: Das war noch eine Idee von uns gewesen, ne?
4: Panini-Sammelalben, dem bin ich irgendwann entwachsen. Aber so ein Rock-Sammelalbum, damit kriegst du mich dann doch wieder. Scheiße. Fangt an, so ein Ding aufzuziehen. Ich werde doch sammeln. Habt da schön was angerichtet. Ich hoffe, ihr seid jetzt zufrieden.
3: Und Judith hat sich auch dazu gemeldet, meinte auch, dass es mega wäre, vor allem so eine geile neue Geschenkidee für Freunde, die schon alles haben, oder Schwiegerväter, die auch schon alles haben.
1: Ja, siehst du, hervorragend. Vielleicht sollten wir da nochmal mit Rock am Ring und Rock im Park ein bisschen in Verhandlung treten, dass die so ein Panini-Rock am Ring, Rock im Park-Album machen.
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1: Eine Band, die ich auch gerne mal wieder auf einem Festival sehen würde, beziehungsweise generell mal live, kommt jetzt. Hier sind Creed, One Last Breath, hier bei StarFM Maximum Rock hier in deinem Breakfast Club.

0: sitzt da und alles im Blick.
1: Purple Rain, ganz klar, bitte spielt Purple Rain, also klare Ansage, ne? Wir haben ja heute schönes Regenwetter und ja, wie du sagst, erinnert an Stranger Things und Purple Rain ist einfach ein wunderbares, cooles Lied. Haut rein, schönen Tag euch, servus.
2: Mein Vorschlag heute am Streaming Day für W oder C, Purple Rain.
3: W oder C, der Rausschmeißer-Song.
2: War im Staffelfinale von Stranger Things und wäre der perfekte Rausschmeißer. Du kannst ihn wählen, wenn du eine Sprachnachricht schickst an die 0800 0303 666.
4: Aber jeder weiß, ich bin ein Riesenfan von der Twilight Saga und der Soundtrack dort ist richtig, richtig gut und da findest du Megabands drauf, unter anderem ein bisschen jünger, ein bisschen frischer, ein bisschen mehr Frau im Rock, Paramore mit Hayley Williams und Decode. Zum Rocker gehen.
5: Und ja. Die Frau im Rock.
2: Die Frage ist, und da schaut natürlich Flora an mit der Strichliste, wie sieht es dann aus im Moment?
5: Nun ja, laut meiner Strichliste hier, die jederzeit akkurat geführt wird, hat Purple Rain doppelt so viele Stimmen wie Paramore.
2: Ach, guck an.
5: Also,
2: du kannst die ganze Sache noch beeinflussen. 0800 0303 666 am besten. Du schickst deine emotional aufgeladene Sprachnachricht hier zu uns ins Studio.

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4: Guten Morgen. Noch immer kein Lebenszeichen von den drei Vermissten nach dem Einsturz eines Mehrfamilienhauses in Görlitz. Ob sie sich unter den Trümmern befinden, ist im Moment noch unklar. 140 Rettungskräfte sind im Einsatz und setzen Spürhunde und Wärmebildkameras ein. Unterdessen haben die Behörden einige Häuser in der Umgebung wieder freigegeben. Erste Anwohner konnten in ihre Wohnungen zurück. 5 Häuser bleiben aber weiterhin gesperrt. In der Nacht gelang es endlich auch, den Gasaustritt zu stoppen. Auch Sachsens Innenminister besuchte die Unglücksstelle schon und lobte die Rettungskräfte für ihren Einsatz. Die Suche nach den drei Vermissten nach Hauseinsturz in Görlitz dauert jetzt noch an. Sachsens Wirtschaftsminister kündigt Kontrollen bei Spritpreisen an. Hintergrund sind die Berichte über zahlreiche Verstöße gegen die 12-Uhr-Regeln an den Tankstellen. Seit dem 1. April dürfen die Tankstellen ihre Preise nur noch einmal täglich, nämlich um 12 Uhr, anheben. Untersuchungen hatten zuletzt aber hunderte unerlaubte Preiserhöhungen ergeben. Derzeit laufen schon Gespräche zwischen dem Wirtschaftsministerium und den Kommunen über mögliche Sanktionen. Sachsen will wegen sinkender Schülerzahlen bis 2040 rund 4.600 Lehrerstellen abbauen. Bis zum Schuljahr 31/32 soll die Zahl der Lehrkräfte aber noch stabil bleiben. Erst danach ist ein schrittweiser Abbau geplant. Hintergrund sind die sinkenden Schülerzahlen. In 15 Jahren sollen 80.000 weniger Kinder und Jugendliche eine Schule besuchen. Zugleich plant das Land mehr Unterricht und einen Stellenpuffer. Und Leipzig bereitet sich wieder auf das große Gothic Festival vor. Am Freitag startet es mit dem viktorianischen Picknick im Clara Zetkin Park. Über 200 Bands und tausende Besucher werden erwartet. Die Leipziger Verkehrsbetriebe verstärken ihre Linien. Eintrittskarten dienen auch als Fahrschein. Rund um den Agra-Messepark werden viele Straßen gesperrt und Wegweiser werden aufgestellt, um den Verkehr zu lenken. Zum Wetter im Freistaat: heute am Mittwoch meist stark bewölkt, im Tagesverlauf von Westen gebietsweise auch Schauer und örtlich Gewitter möglich, mit Windböen das Ganze. 18 bis 22 im Bergland, 12 bis 17 Grad. Das war der StarFM Sachsen Report mit Michael Bottlick.
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5: Guten Morgen. Schönen guten Morgen, Sachsen. Ihr seid wieder dabei, hier bei StarFM Maximum Rock. Wieder beim Breakfast Club. Schön, dass ihr mit dabei seid. Schön, dass ihr vielleicht auch beim Seppen eingeschaltet habt. Gebt uns eine Chance. Wir sind ein richtig cooler Radiosender, eine richtig gute Mucke und richtig gute Aktion auch.
6: Ja, ich hoffe, du hast am Samstag noch...
5: letzte Zigarette noch am Heizig stecken, oder was?
6: Ich hoffe, du hast am Samstag noch nichts vor. Da ist nämlich die Night of the Jumps, feiert 25-jähriges Jubiläum. Da sind die weltbesten Freestyle-Motocross-Fahrer, Mountainbike-Fahrer, Scooter-Fahrer, alle mit dabei, betteln sich an dem Abend mit richtig coolen Sprüngen und jede Menge Action. Also schalt auch jeden Fall morgen wieder ein. Da haben wir nämlich dann die Tickets dafür.
5: Boah, wir klingt ja gar nicht so schlecht. Haben wir da ein Date?
7: Natürlich haben wir ein Date, sogar ein First Date hier vom Unicorn 82. Weil auch mal wie Flora klingt.
6: Hey!
5: Flora klang eher wie du. So, wird ein Schuh drauf.

0: Manfred Mann's Earth Band For You hier bei Starfam Maxion Rock hier in deinem Breakfast Club. Schön, dass du mit am Start bist. Schön, dass wir dich wieder in den Tag begleiten dürfen. Und Mittwochs und Freitag sind so meine Lieblingstage. Freitag wegen New Rock Friday und Mittwochs deswegen.
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0: Vielen Dank, Markus, nochmal für sein Jingle zu unserem Geheimtipp der Woche. Und Flora hat immer einen Blick auf die Hörer und dementsprechend auch auf unsere Geheimtipps.
2: Ja, und da ist wirklich richtig, richtig cool, was damit reinkommt. Heute der Vorschlag vom Robert.
3: Hallo, ihr Lieben. Ich höre gerade euren Sender und ihr fragt nach Geheimtipps für Bands. Was mich schon seit Jahren wundert, warum ihr noch nie, zumindest habe ich es noch nie gehört, Silver Sun Pickups spielt. Eine sehr geile Alternative Band im Stile, zumindest früher, von den Smashing Pumpkins, aber dann doch sehr eigenständig. Die ersten Alben ganz, ganz, ganz toll.
0: Silver Sun Pickups habe ich überhaupt gar nicht auf dem Schirm.
4: 2006 kamen die raus. Wir haben es auch damals gespielt, ganz frisch, als sie draußen waren. Die Älteren werden sich erinnern. Und ich habe die ziemlich gefeiert, habe sie auch mal live gesehen in einem kleinen, schäbigen Club. Die haben einen ganz speziellen Sound, die haben so eine Stimmung, die sie reingebracht haben und einen ganz speziellen Gesang. Summa summarum, ein bisschen düster und richtig, richtig gut.

0: Habe ich direkt in meine Playlist mit aufgenommen. Finde ich sehr nice.
1: Robert, vielen Dank für deinen Geheimtipp. Solltest du auch noch einen Geheimtipp da draußen haben. Ganz egal, ob nun ein bisschen älter oder ein bisschen neuer. Ja, immer her damit. 0800 03 03 666. Flora wird uns dann nächste Woche davon berichten. Wir machen weiter mit 30 Seconds to Mars. The Kill. Jetzt hier bei Star von Maxim Rock. Wow.

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0: Guten Morgen, ihr drei. Jana hier. Also ich bin ja so ein heimlicher Verehrer von Prinz und bin auch sehr, sehr traurig, dass er schon von uns gegangen ist. Also ich liebe alle Lieder von ihm und würde jetzt glatt für C stimmen. Also Chrissy, du bist mein Gewinner heute.
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2: Na, das ist doch mal eine schöne Nachricht, oder? Und ja. Wolfi, ich weiß schon wieder, dass du jetzt wieder denkst, das geht doch alles nicht mit rechten Dingen zu. Wir gucken mal nach...
3: Absolut, ich vertraue dir keinen Millimeter.
2: Wie war denn da die Wertung?
4: Also, Wolfi hat echt doch ziemlich gut aufgeholt. Ich würde mal so sagen, es sind dann so 60-40 gewesen.
2: Ach, guck mal an.
4: Also,
2: doch.
4: Es war doch noch recht knapp wieder hinten raus.
2: Ja, und Wolfi, hier, damit du auch wirklich sicher bist.
5: Purple Rain, ganz klar, bitte spielt Purple Rain, also klare Ansage.
6: Ja,
5: noch oder schönes Regenwetter und ja, wie du sagst, erinnert an Stranger Things und Purple Rain ist einfach ein wunderbares, cooles Lied. Haut rein, schönen Tag euch, servus.
2: Danke dir, Alex. Und
3: holt halt die alten Kamellen wieder raus.
2: Und deswegen, ich weiß ja nicht, was du dich da jetzt beschwerst. Es ist hier, die Hörer haben für ihren Rauschmeister-Song gewotet und die sagen, sie würden jetzt gerne Purple Rain hören. Und vor allen Dingen habe ich mir jetzt gedacht, wenn schon Purple Rain, dann wenigstens die 7-Minuten-Version, oder?
3: Also, dann richtig.
2: Ab geht's. Hier ist Purple Rain von Prince in der Paisley Park Remastered-Version im Jahr 2015.

0: Prince, Purple Rain, dein Rauschmeißer des Tages heute. Du hast wie immer abgestimmt und hast den letzten Song hier bestimmt, aber das letzte Wort hat standardgemäß...
1: Ah ja, kein Problem. Ich bin vorbereitet. Ich bin vorbereitet. Also lehnt euch zurück, genießt das Gedicht.
0: Ach du, also nicht. Also,
1: ja. Der Mittwoch ist da, das Bergfest lacht. Die halbe Woche, sie ist schon geschafft. Heute ging's um Paninis Bilder und Tauscherei. Wer hatte das Album vor? Voll, meine ich. Wer war fest dabei? Von Glitzerstickern bis zur letzten Stell. Bei manchen ging das Sammeln damals ganz schön schnell. Bis morgen.
2: Also es war verhältnismäßig reimig.
1: Vielen Dank. Hallo, es reimt sich immer. Die Reime sind zwar vielleicht nicht so gut, aber...
0: Ein Hoch auf ChatGPT. Wir hören uns morgen wieder, Freunde.
1: Meine Kreativität kennt keine Grenzen.

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4: Mit Thomas Börner wieder hinter den Kulissen. Ja, schönen Mittwoch wünsche ich dir. Viel Spaß bei allem, was du gerade tust. Und wenn es die Arbeit ist, freue mich, dass du mit dabei bist. Und ich freue mich auch, dass du gestern im Kino warst. Und ich freue mich noch über was. Ich kann mir heute Abend nämlich genau wie du auch in der ARD-Mediathek dann die neue Hosen-Doku angucken. Aber du hast sie ja gestern schon als Movistar-Kritiker im Kino gesehen. Ich bin echt gespannt, wie die ankommt. Zur Einstimmung kannst du auch schon mal in die App gehen und in die Mediathek auf starfm.de. Da gibt es einen kompletten Podcast, kompletten Talk. 40 Minuten hat Börner mit Campino gesprochen. Das ist die ideale Einstimmung für die Doku oder auch der ideale Nachdreh. Also Hosen auf jeden Fall in dieser Stunde. Star FM at Work ein Riesenthema. Und auch Metallica werden noch ein Thema sein, denn wir schicken dich zu Metallica auf Mission Rock. Starten wir jetzt aber erstmal rein mit weder den Hosen noch Metallica, die gibt es ja gleich genug, sondern mit Pretty Reckless, Take Me Down, Steve Miller Band habe ich dabei, Klassiker The Joker, nach Linkin Park, Breaking the Habit. Also schönen Mittwoch.

0: John Ossie waren das gerade. Er ist free hier bei StarFM at Work. Ja, aber nicht nur er ist free. Kino war gestern auch for free.
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0: Denn wir haben dich ins Kino geschickt zu den Hosen. Ja, du hast dir im Kino die neue Toten Hosen-Doku gegeben. Die Toten Hosen, das letzte Album. Da hat sich die Band 2 Jahre lang sehr, sehr dicht begleiten lassen bei ihrer kreativen Arbeit. Du erlebst Emotionen, Freundschaft, Rock'n'Roll. Auf der Europa-Tour ist die Kamera hinter den Kulissen immer mitgelaufen. Da hörst du Gitarrist Kuddel laut darüber nachdenken, dass ihm bewusst sei, dass jedes Konzert das letzte sein könnte, je älter man werde. Die Toten Hosen, das letzte Album, ein ungeschminktes Porträt der Hosen. Jetzt will ich natürlich mal wissen, wie war's im Kino? Wie ist der Streifen?
2: Wir haben das wirklich mit viel Wehmut gesehen.
3: Ziemlich klaren Blick auf die Band gibt und auch, sag ich mal, Seiten zeigt, die man vielleicht so sonst nicht wahrnimmt.
2: Ich fand es keine einfache Kost, gerade für die Toten Hosen Band, weil man spürt wirklich dieses Thema Ende, dass sie Abschied nehmen, also wirklich bewusst Abschied nehmen wollen.
3: Gerade das Thema, wie nehme ich ein Album auf, was gibt es da für Höhen und Tiefen, wie viel Blut, Schweiß und so weiter da in so einem Album drinsteckt.
4: Es hat bei mir, da ich ja die Toten Hosen schon seit 1982 ungefähr kenne, auch natürlich ganz viele Erinnerungen ausgelöst.
3: Auch die wilden 80er werden nochmal gefeiert, die wilden 90er, die großen Hits etc. Also ein schöner Überblick, aber eben auch ein tiefer Einblick in die Seele der einzelnen Musiker. Fand ich sehr beeindruckend. Habe ich so auch noch nie gesehen und wahrgenommen. Und ich freue mich auf jeden Fall auf das nächste Hosenkonzert.
0: Tja, darauf freue ich mich auch tierisch. Vielen Dank für deine Kritik. Danke, dass du den Film für uns angeguckt hast. Ich werde ihn mir dann mal heute Abend angucken. Ne? Die Toten Hosen also, das letzte Album, geile Doku, ist übrigens ab heute in der ARD Mediathek zu sehen. Am Samstag läuft er auch nochmal um 23.25 Uhr im Ersten. Und am Freitag kommt dann endlich das letzte Album Trink aus, wir müssen gehen raus, wird dann auch unser kommendes Album der Woche sein übrigens. Kleiner Tipp übrigens noch, ne? Wir haben ja einen richtig geilen Podcast mit Campino gemacht. Burner hat Campino interviewt und den kannst du natürlich auch in unserer Mediathek, also in der StarFM Mediathek, ab sofort in voller Länge nachhören. 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

0: Einen wunderschönen Mittwochvormittag wünsche ich dir. I Prevail waren das gerade mit Into Hell. Die Mission geht weiter.
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0: Unsere Mission Rock geht weiter. Mit uns fliegst du, fährst du, schipperst du zu den geilsten Konzerten. Ja, Metal Cruise Karibik, sage ich nur. Wir haben dich auch schon zu den Foo Fighters nach Toronto geschickt. Ne? Da freut sich Janine heute noch.
2: Oh.

0: jetzt, oder?
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2: Janine!
0: Oh Gott, das ist ein Scherz, oder?
2: Ah, nee, so ein Scherz ist es nicht, meine Liebe. Wie sieht's aus? Warst du eigentlich schon mal in Kanada?
0: Noch nie.
3: Ja, und jetzt schicken wir dich zu Metallica. Es gibt nur zwei exklusive Stadionshows in Deutschland, bei denen Metallica nochmal ihre spektakuläre M72-Show dabei haben. Frankfurt und Berlin. Und unsere Maximum Rocker, die aktuelle M72-Tour in München gesehen haben zum Beispiel, waren danach total geflasht.
4: Martin hier nochmal mit letztem Update vor dem Konzert. Auch Trödel an der Lage hat es ins Stadion geschafft. Es sieht gut aus. Ecstasy of Gold im Snake Pit. Münchner Olympiastadion.
5: Das Wetter hat dann natürlich noch hier alles komplettiert und mit dem Gewitter des Aufzuges war das dann ab 10 Uhr in den Mega-Regenschauer und Blitze am Himmel atemberaubendes Ambiente im Olympiastadion. Es war echt der Hammer, wir waren zwar ein bisschen durchnässt, war aber in Ordnung.
6: Eines der grandiosesten Konzerte der letzten 10 Jahre ist zu Ende gegangen. Metallica hat sich durch die Jahrzehnte gespielt, von Kill 'Em All über Black Album bis hin zu Hardwire to Self-Destruct und 72 Seasons.
5: Gute Songauswahl, viele alte Klassiker, ein paar neue Songs dabei.
6: Ein grandioser Rockabend. Metallica hat München gerockt. Ich bedanke mich für dieses spektakuläre Konzertereignis und wünsche euch alles Gute in diesem Sinne. Vielen Dank.
3: Tja, das macht einem natürlich den Mund so ein bisschen wässrig, ne? Und jetzt kommt nämlich deine Chance, Metallica dieses Jahr auch nochmal live zu erleben. Du bist dabei, deine Mission Rock beginnt genau jetzt, nämlich in deiner Star FM App und auf starfm.de. Und dein, wie sagt man so schön, Fähigkeiten, dir was zu merken. Du musst schnell sein und gut beim Star FM Metallica Memory. Du musst unter 1 Minute 30 sein, um alle Memory-Paare zu lösen. Dann bist du automatisch im Lostopf. Also probier dich mal aus, habe ich auch schon gemacht, bin nicht ganz so gut. Ich drücke dir auf jeden Fall ganz, ganz doll die Daumen. Und wir stimmen uns jetzt schon mal ein auf unsere Mission Rock und Metallica. Den Song Wherever I May Roam, den haben James Hetfield und Lars Ulrich übers Touren geschrieben, allerdings schon Anfang der 90er. Was denkt denn James heute übers Leben auf Tour?
7: Whatever new technology or new ways of doing things has to offer, we're looking forward to really having a lot of fun out there on the road, not killing ourselves, beating ourselves up, trying to do too much, and really be fresh and go out and play some really potent shows all over the world.
3: Alles entspannter als damals, ne? Alles, was die neue Technik bietet, sagt, dann nehmen sie mit und versuchen sich selber nicht zu überfordern und auszupowern, sondern sich lieber zu schonen, Spaß zu haben, rauszugehen und eine Menge guter Shows zu spielen. Wir sind Metallica, Wherever I May Roam.

Metallica waren das, Wherever I May Roam, hier bei Starven at Work. Die Mission Rock geht weiter, wie gesagt. Spiel mal eine Runde Metallica Memory, qualifizier dich, dann kommst du in den Lostopf und wir schenken dir die Tickets für Metallica. Oder liebst du so 2026 nochmal live? M72 Tour. Geil.

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4: Einen wunderschönen Mittwoch zusammen wünsche ich dir und viel Spaß bei allem, was du gerade treibst. Egal, ob du auf der Baustelle bist, im Büro oder vielleicht gerade Gartenarbeit machst oder einfach die Füße hochlegst, weil du heute frei hast. Ich bin bei dir mit ganz, ganz viel Maximum Rock, mit den Rock News gleich und noch ein paar Überraschungen natürlich. Tenacious D habe ich dabei mit Tribute, Bush gibt's gleich mit Swallowed und jetzt die neueste Scheibe von Farin Urlaub. Die kam überraschend um die Ecke, aber geil ist sie. Happy to be Deutsch.

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0: Wir haben das Album mit dir zusammen zelebriert hier bei Starfire Maximum Rock. Ja, Slippery When Wet, 40 Jahre, das waren sie gerade. Bon Jovi aus dem Jahr 86, You Give Love a Bad Name hier bei Starfire at Work.
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0: So, was geht denn in der Region in Leipzig im Coney Island heute 20 Uhr? High Viz, die derzeit spannendste Band aus UK hier. Hardcore-Energie mit Post-Punk-Melodien und so Manchester-Vibe. Ja, noch ein Geheimtipp. High Viz also, Coney Island in Leipzig, heute Abend für 28 Euro an der Abendkasse. Ja, das war's für heute. Morgen gibt's aber auch schon ganz gut was. Morgen ist der Vorabend vom World Gothic Treffen und auch auf dem World Gothic Treffen ist dann natürlich jede Menge los ab morgen. Also da geh am besten mal in den Veranstaltungskalender. Das sprengt sonst so ein bisschen den Rahmen hier. Sind ja jede Menge Bands am Start und das ist natürlich absoluter Kult über Pfingsten wie jedes Jahr. Ja, und dann habe ich schon mal was Schickes. Das kannst du dir schon mal merken für den Samstag, denn da findet sie statt in der Quarterback Arena in Leipzig. Die Night of the Jumps. 17.30 Uhr ist Einlass. Beginn ist 19 Uhr. Pressesprecher Oliver Franke, warum sollte ich mir dieses Event auf keinen Fall entgehen lassen eigentlich?
2: Also die Night of the Jumps ist ja die größte und älteste Freestyle-Motocross-Sportserie der Welt. Das heißt, wenn man es mit anderen Serien vergleicht, liefern wir halt den richtigen Sport. Also hier geht es wirklich um einen World Tour Champion. Das sollte sich keiner entgehen lassen. Von daher kommt, holt euch die Karten und ihr werdet es nicht...
0: Ja, ich werde jetzt schon mal sagen, wir haben auch noch Free-Tickets für dich. Das natürlich morgen den ganzen Tag über. Und eine Sache will ich aber noch wissen. 25 Jahre gibt's die Night of the Jumps jetzt schon. Da gibt's doch bestimmt was Besonderes, oder?
2: Wir haben Superfahrer mit Luke Ackermann, Davide Rossi, Matej Cesak, Marc Pignol im Freestyle-Motocross-Bereich. Wir haben im Mountainbike-Bereich einen der weltbesten Fahrer mit Alejandro Bonafé aus Spanien. Und was ganz besonders ist, zum Jubiläum haben wir halt nicht nur den Freestyle Motocross World Tour Champion, also quasi den FMX Contest, sondern gibt es jetzt auch im Mountainbike. Das heißt, es gibt einen zweiten Contest im Mountainbike-Bereich, wo die Jungs auch um den Best Trick sich betteln. Und da gibt es dann auch einen Tour Champion. Also das wurde jetzt nur eingeführt, um auch die unmotorisierten Bike-Fans einem Contest zu liefern.
0: Ich war bisher jedes Jahr dabei bei der Night of the Jumps oder besser jedes Jahr dabei bei der Night of the Jumps und das ist immer wieder ein absolutes Highlight. Ich habe uns Tickets besorgt, schenke ich dir hier an dieser Stelle bei Gelegenheit. Also merkst du schon mal vor, Night of the Jumps am Samstag, Leipzig in der Quarterback Arena. Ab 19 Uhr geht's da los und die Free-Tickets, die gibt's dann bei uns.

Nachdem ihr Hit Gives You Hell mittlerweile fast 20 Jahre alt ist, gibt's von The All-American Rejects wieder was Neues. Sandbox heißt ihr neues Album, mit dem sie in diesem Sommer auch live nach Deutschland kommen. Wir haben sie jetzt schon für dich in der Star FM Playlist. The All-American Rejects mit King Kong.

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14: Mit Thomas, hey, freue mich, dass du mit dabei bist. Burner, wir teilen uns ja diese Show hinter den Kulissen. Gruß geht raus an Burner. Metallica, mein Thema, ja. Wir schicken dich wieder auf Mission Rock zu Metallica, zu einem der zwei Deutschland-Konzerte. Probier dich mal aus in Metallica Memory in der App und auf starfm.de. Bleib einfach unter 1,30 mit den ganzen Kartenpärchen da und dann bist du im Lostopf. Ich zock das schon den ganzen Tag, also ich nehme dir die Tickets nicht weg, sagen wir es mal so. Bin jetzt noch nicht der beste Memory-Spieler. Wir gehen jetzt musikalisch rein in die nächste Stunde.

StarFM at Work gehen natürlich wieder mal, wird mal wieder Zeit, in die fiktive Ortschaft Ten House City, setzen uns zum Stalker an den Tisch Nummer 45, du weißt, worum es geht, ne? Volbeat, Maybelline, I Hoff to Holder, der Song mit dem tragischen Ende, Maybelline kommt im Feuer ums Leben, ihre Leiche wird nie gefunden. Hier ist die Nummer.

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0: Staff Not Work ist an. Ich wünsche dir einen wunderschönen Mittwochvormittag. Kannst du es auch schon riechen? Ja, diese Festivalluft. Also ich meine jetzt nicht die Dixie-Klos, ne? Diese Energie, die in der Luft liegt, die meine ich. Ne? Endlich geht's wieder los, die Open-Air-Saison. Traditionell machen ja in Deutschland, was die großen Festivals angeht, Rock am Ring und Rock im Park da Anfang Juni den Anfang. Die Aufbauten vor Ort laufen schon auf Hochtouren. Wir bei StarFM eröffnen mit dir zusammen schon kommenden Montag, nämlich am Pfingstmontag, die Festivalsaison. 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

0: So ein Quatsch, Lenny Kravitz, Rock'n'Roll is dead. Natürlich nicht, ja. Das beweisen wir jeden Tag hier in diesem hervorragenden Star FM Programm, dass Rock'n'Roll nicht tot ist. Und erst recht jeden Freitag ab 16:45 bei den Star FM Rockcharts, den Rock Top 30. Da hat sich jede Menge getan in der letzten Woche. Da ist gut was durcheinander gekommen. Also aufgemischt worden eher vielleicht auf dem Treppchen. Dein aktueller Platz 3 ist neu in den Rock Top 30. Das sind Atreyu mit All For You und damit haben sie den Aufstieg aufs Treppchen geschafft von der 4 jetzt endlich rauf auf die 3. Auch Muse sind oben angekommen und mit Cryogen von Platz 7 ziemlich hoch geklettert auf Platz 2. Am 26. Juni kommt dann endlich das neue Album The Wow Signal. Und Social Distortion haben ihren Spitzenplatz verteidigt, sind mit ihrem aktuellen Albumtitel Born to Kill immer noch auf der 1. Und damit diese Rockcharts niemals langweilig werden, gibt es jede Woche für dich 3 Neuvorstellungen, die das Zeug dazu haben, sagen wir, von dir reingewählt zu werden in die Rockcharts. Aber das machst du.
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0: Wir hören uns die Nummern jetzt aber schon mal ein bisschen an. The Pretty Reckless sind zum Beispiel dabei mit When I Wake Up. Erinnern wir uns mal, For I Am Death war der erste Song vom neuen Album Dear God. Das kommt am 26. Juni raus. Und jetzt also mit When I Wake Up eine absolute Hymne an die Partynächte. Dann haben wir eine junge Band aus Hessen am Start, die heißen Bird's View. Ja, waren schon Kandidaten für den Star FM Nero Award. Das neue Album Above Chaos wurde von Kurt Ebelhäuser, der macht auch Do Nots, Guano Apes zum Beispiel, produziert. Damit kommen sie auch auf Tour, oder besser sind gerade auf Tour. Heute Abend zum Beispiel in Hannover. Dann geht es weiter über Oldenburg, Dresden, Nürnberg, München, Frankfurt und Saarbrücken. Habe ich sie da schon vorgespielt? Nein, noch nicht, ne? Bird's View, Colors of a Day. So, und zu den beiden Interpreten, die jetzt kommen, muss ich eigentlich nicht mehr viel sagen. Ich sage nur MGK zusammen mit Fresh Durst von Limp Bizkit. Die beiden haben sich zusammengetan, so einen kleinen Diss gegen Youngblood geschossen im Song. Der Song heißt Fix Your Face, ist so eine Brücke zwischen dem New Metal der frühen 2000er und dem modernen Alternative Sound. Ich finde die Nummer ganz geil, aber ich habe es ja nicht zu entscheiden. Du musst entscheiden, ob du sie drin haben möchtest in den Rockcharts oder nicht. Hier sind sie in voller Länge. MGK zusammen mit Fresh Durst, Fix Your Face.

Na, eine Nummer für dich, die du gerne drin haben möchtest in deinen Staff im Rockcharts, in Rock Top 30, dann vote fleißig, was das Zeug hält. Gilt natürlich auch für alle anderen Songs. Rein in die Staff-M-App, rauf auf staffm.de und dann werden wir mal gucken, wie sich die Charts verändert haben. Freitag 16:45 gibt's die neue Ausgabe.

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7: Mit Burner hinter den Kulissen und mit mir in der Show. Ich bin Thomas, freue mich, dass du mit dabei bist. Ja, wir beide teilen uns die Show und ich bin auch in dieser Stunde für dich am Start. Und mit am Start sind die Rock Talents, denn wir suchen wieder richtig coole Rock Talents. A sucht sie und wir fördern den Rock-Nachwuchs. Geile Bands haben sich beworben, hier zum Beispiel Nathalie. Vor Not aus Berlin mit Nathalie, sagen selber, sie machen Discounter-Rock und das klingt dann so. Ja, wie es mit unseren Rock-Talents jetzt weitergeht und wer sich da noch so alles beworben hat, das hörst du gleich hier in dieser Stunde Starf mit Work. Natürlich auch, wie du weiterhin mitmachen kannst bei den Rock-Talents. Und Burner hat sich ja mit Campino unterhalten, ich glaube über eine Dreiviertelstunde, über 45 Minuten. Der Rock-Talk ist online und wir quatschen gleich schon mal ein bisschen darüber, ne, was da so alles mit Campino besprochen wurde. Absolut hörenswert, sage ich dir, was da alles so ans Tageslicht gekommen ist. Starten wir jetzt erstmal rein mit Maximum Rock von Soundgarden, Billy Talent, Placebo habe ich dabei, David Bowie gleich mit den Heroes nach Måneskin. Und ich spreche es wahrscheinlich wieder falsch aus, City E. Warney. Naja, ich habe es versucht.

0: Staff mit Workers an und Shinedown haben es schon geschafft, eine große Rockband zu sein. Jetzt waren sie gerade mit Outlaw. Und deine Band, die schafft's auch bald.
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0: Wir helfen der Sache mal ein bisschen auf die Sprünge und haben die Rock Talents ins Leben gerufen. Du weißt, Star FM kümmert sich immer gebührend um den Rocker Nachwuchs, auch mit dem Nero Award. Aber jetzt hat A gesagt, wir machen noch was. Wir suchen die Rock Talents. Klick dich mal auf starfm.de, da gibt's schon alle Infos. Wir haben jedenfalls gesagt, bewirb dich mal mit deiner Band oder auch als Solokünstler und dann verschaffen wir dir die große Bühne und spielen deine Songs im Radio und dann spielst du vielleicht bald vor 100 oder 100.000 Menschen. Geil, was da alles reingekommen ist. Ja, das Voting geht bald los. 7 Minutes to Hell zum Beispiel machen Hard Rock aus Nürnberg. Ein bisschen hört man es auch, ne? AC/DC, Status Quo, Rolling Stones sind so die Einflüsse. Alternative Rock aus Freiburg ist auch mit dabei. Die Band Ad Lind hat sich 2024 gegründet und das ist ihr Sound. Ich hätte aber auch Metal aus Berlin anzubieten von Netslow. Die verbinden so modernen Heavy Metal mit so Industrial-Elementen. Klingt auch super spannend, wie ich finde. Und dann auch ganz frisch reingekommen, Killer Chinchilla mit dieser Nummer hier, Memory. Und das sind nur ein paar Beispiele. Wie gesagt, hunderte Bands haben sich beworben. Du willst deinen Rock auch im Radio hören und dich im Voting der Rock-Community mit anderen Talents messen? Dann mach jetzt noch schnell mit. Und nachdem Kollegin A sich dann durch alle diese Songs gehört hat, geht's dann los mit dem Voting und es ist bald soweit. Und da treten in ihrer Show dann immer zwei Rock-Talents gegeneinander an, stellen sich deinem Voting und A spielt dann den Wochensieger in der Show. Also trau dich, mach einfach mit, das ist deine große Chance. Falsch machen kannst du hier nichts. Schick uns deinen Rock-Song einfach als Videolink oder Soundcloud-Link einfach in der Star FM Rock-App. Wir drücken die Daumen.
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0: REM war das gerade, Losing My Religion, hier an deinem Mittwochnachmittag mittlerweile bei StarFM at Work. Freitag in einer Woche, ja, da kommt das letzte Album der Toten Hosen, Trink aus, wir müssen gehen raus. Und Campino sagt Folgendes dazu.
1: Es ist der Versuch, nochmal alles anzusprechen, was uns bewegt und hoffentlich auch, was uns ausmacht. Und es wäre schön, wenn die Leute sagen, dass wir mit Anstand und mit Würde sozusagen da unseren Abgang geliefert haben.
0: Börner ist jetzt bei mir im Studio. Hallo erstmal.
2: Hallo.
0: Du hast dich natürlich mit Campino getroffen, eine Dreiviertelstunde lang, glaube ich, habt ihr über das letzte Album gesprochen, habt euch unterhalten. Mhm. Haben Sie das jetzt hinbekommen?
2: Absolut. Ich durfte das Album ja auch schon hören und ich habe zum einen wirklich null das Gefühl gehabt, dass den Toten Hosen irgendwie die Themen ausgehen. Also es sind wirklich keine Füller-Songs oder so drauf. Alles dabei, laute Songs, leise Songs, schnelle Nummern, sehr persönliche Songs. Ein Song zum Beispiel für seinen erwachsenen Sohn ist drauf, der heißt Glück. Wie gesagt, erwachsen, man merkt schon, dass ihn das Thema gerade ziemlich beschäftigt, also Campino, vielleicht weil er auch nochmal Papa geworden ist. Das hat ja auch keiner mitbekommen, also da war nichts in der Öffentlichkeit, aber Campino wechselt tatsächlich nochmal die Windeln mit seinen Ü60. Und ja, es sind auch gesellschaftskritische Songs drauf, politische. Es gibt eine Hymne für seine Heimatstadt oder für die Heimatstadt der Toten Hosen, für Düsseldorf. Und auf jeden Fall gibt es auch Songs auf dem Album, die wirklich das Potenzial zur Hymne haben und, glaube ich, live auch mega gut funktionieren werden.
0: Jetzt wart ihr ja, glaube ich, eine gute Dreiviertelstunde, 45 Minuten und ein paar zerquetschte am Plaudern. Der Rock Talk ist jetzt online in der Rock-App und auf starfm.de. Yes. Was hast du denn noch so alles erfahren? War es jetzt wirklich das letzte Album der Hosen? Gehen die jetzt in Rente oder ist das jetzt alles nur ein Scherz wie bei Scorpions oder Kiss?
2: Also letztes Album, ja, safe.
1: Wenn ich einfach nach vorne rechnen würde, die letzte Scheibe, hast du ja eben gesagt, 9 Jahre her, wenn ich nach vorne rechne, das würde ja bedeuten, dann wäre ich schon in meinen 70ern und das möchte ich den Menschen ersparen.
2: Rente definitiv nicht. Die Hosen, die wird es auch weiterhin geben, eventuell auch live. Also ich meine, die Tour, die geht ja jetzt erst los, die geht ja dann bis Juli 2027. Da spielen sie das Abschlusskonzert in Düsseldorf und was danach wird, das muss man sehen. Campino hat auf jeden Fall viele Ideen, aber er hat auch definitiv gesagt, dass es jetzt keine Auflösung der Toten Hosen ist und sie mit diesem Album jetzt nicht in Rente gehen.
0: Naja, das ist ja wenigstens ein kleiner Lichtblick, ne? Also es ist eine Band, von der kann ich mich, glaube ich, schwer verabschieden, ne? Also bei manchen Bands wäre es mir leichter gefallen, aber ich mag die ja gerne, ne? Ich mag die auf jeden Fall gerne.
2: Absolut sympathische Kerle auch, ja.
0: Also du merkst, es lohnt sich auf jeden Fall, da mal reinzuhören in unseren Podcast, ist jetzt online in der Rock-App und auf starfm.de. Unbedingt mal anhören, der Rock-Talk, die Burner mit Campino, also jetzt in voller Länge. Ich werde das auch machen und heute Abend müssen wir natürlich alle die Doku gucken, ne? ARD Mediathek, da ist sie ja schon und am Samstag kommt sie, glaube ich, auch nochmal in der ARD, irgendwas um 23 Uhr noch was. Ne? Gut, Börner, ja. Dann danke fürs kurzen Talk und dann zurück in die Redaktion. Du hast noch viel zu tun.
2: Immer gerne.

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Manche Songs brauchen ein bisschen. Den hier hat Sänger Nick von den Props schon zu Schulzeiten geschrieben. Klingt aber immer noch Hammer. Hier sind The Props mit Sayama. Tell Me What You Want. Neu auf der Star FM Playlist.

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8: Na, dann starten wir mal rein zusammen in die nächste und schon wieder letzte Stunde StarFM at Work. Ich bin Thomas, freue mich, dass du mit am Start bist, wünsche dir einen wunderschönen Mittwoch Nachmittag. Ich habe gleich die Rock-News für dich, da ist doch Campino auf seine alten Tage nochmal Vater geworden. Das ist sensationell, oder? Alles dazu gibt's gleich in deinen Rock-News. Und ich erzähle dir nochmal genau, wie du vielleicht mit ein bisschen Glück und Geschick im Memory zu Metallica kommst, denn die Mission Rock geht weiter. Jetzt starten wir durch mit den Foo Fighters. Everlong haben wir dich auch schon hingeschickt nach Toronto. Lifehouse sind dabei, Halfway Gone. AC/DC, Thunderstruck muss auch mal wieder sein, passend zum Wetter. Ja. Und jetzt erstmal eine Runde Three Days Grace und Kill Me Fast.

0: Maximum Rock von The Gaslight Anthem, handwritten hier in der letzten Stunde StarFM at Work.
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0: Zum Abschluss nochmal ein paar Rock-News gefällig. Die kommen von den Toten Hosen. Zum einen von den Toten Hosen. Die neue Doku zum letzten Studioalbum ist ja ab heute in der ARD-Mediathek zum Angucken bereit. Mache ich auf jeden Fall heute Abend. In der Doku kommt übrigens auch raus, dass Campino nochmal Papa geworden ist.
2: Tatsächlich bin ich überraschenderweise, für mich selbst auch sehr überraschenderweise, nochmal Vater geworden. Diese Vaterschaft bedeutet für mich nochmal einen Umsturz in meinem Leben, wie ich es mir bisher eingeteilt hatte. Ja. Mein älterer Sohn ist erwachsen, studiert und ich hatte mir so meinen Weg zur Rente schon anders vorgestellt, aber das fällt jetzt halt aus.
0: Ja, das fällt dann wohl aus, ne? Und in der StarFM Mediathek ab heute die XXL-Version von unserem Interview mit Campino. Burner hat gute 45 Minuten mit ihm über das neue Album, natürlich auch über das Bonusalbum und viele andere Sachen gesprochen, das nächste Woche erscheint und dann übrigens auch unser aktuelles Album der Woche wird. Also check it out, ARD Mediathek, der Film und StarFM Mediathek, das komplette Interview mit Campino. Kommen wir zu den Sportfreunden Stiller. Auch die haben zum 30. Bandgeburtstag eine Doku bekommen, heißt Mit dem Herz in der Hand. Die Ausstrahlung in der ARD ist für den 12. Juni geplant. Schon ab dem 28. Mai steht der Film in der Mediathek bereit. Und Rock im Park und Rock am Ring. Beide Festivals bekommen jetzt ihre eigene Monopoly-Ausgabe. Statt Häuser baust du Zelte auf und statt dem Wasserwerk kannst du die Utopia-Stage zum Beispiel kaufen. Im Pressetext dazu heißt es: Folge dem Beat des Parks, spiele dich vom Campingplatz bis in die First Row, probiere dich durch den Food Court, stürme den Merch-Stand und werde per Crowdsurfing zum Headliner. Mit der Rock im Park-Edition von Monopoly. Kostenpunkt übrigens 50 Euro gibt's auf der Rock im Park-Webseite.
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0: Queen war das gerade, na klar, I want it all, hier zum Ende von StarFM at Work. Du willst vielleicht nicht alles, aber ich weiß, was du willst. Die Tickets für Metallica, ne?
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0: Wie analogisch willst du die Tickets für Metallica? Er kommt immer wieder die Frage, ja, hier Metallica Memory, muss ich doch zocken irgendwie, um an die Tickets zu kommen, ne? Wie geht das und bis wann kann ich noch zocken? Also pass auf, mal ein paar Eckdaten, ja. Wir schicken dich zu Metallica, gibt nur 2 Gigs in Deutschland jetzt noch auf der M72-Tour, Frankfurt und Berlin. Und wir haben noch Tickets für dich organisiert und schicken dich auf die nächste Mission Rock, nachdem wir dich schon in die Karibik geflogen haben zur Metal Cruise und zu den Foo Fighters nach Toronto. Jetzt also Metallica. James findet es übrigens gut.
2: Ja.
0: Ja, ein paar Eckdaten. Wie gesagt, auf unserer Webseite starfm.de und in der App kannst du Metallica Memory zocken. Da musst du so, kennst du ja Memory, ne? Und wenn du unter 1,30 bist, bist du automatisch im Lostopf. Alles über 1,30 fliegt raus. Also trainier mal fleißig. Wie lange kannst du das Memory noch zocken und wann wird feststehen, wer zu Metallica fliegt? Oder fährt, ne? Geht. Noch eine Woche genau, bis heute, ab heute, also bis nächsten Mittwoch, 19 Uhr, kannst du Memory zocken und Donnerstag früh im Breakfast Club, da hauen wir dann die Tickets raus, ne? Und ganz ehrlich, diese M72-Tour, ne? Jeder, den ich schon mal gesehen hatte, wir hatten viele Maximum Rocker und Rockerinnen, die in München dabei waren, der sagt, das war so geil.
3: StarFM, Martin hier nochmal mit letztem Update vor dem Konzert. Paul Trödel, Tante Langes hat es ins Stadion geschafft. Es sieht gut aus. Ecstasy of Gold im Snake Pit, Münchner Olympiastadion. Blauer Himmel, Sonne gerade untergegangen, Gänsehaut.
4: Das Wetter hat dann natürlich noch hier alles komplettiert und mit dem Gewitter des Aufzuges war das dann ab 10 Uhr in dem Mega-Regenschauer und Blitze am Himmel atemberaubendes Ambiente im Olympiastadion. Es war echt der Hammer. Wir waren zwar ein bisschen durchnässt, war aber in Ordnung.
5: Eines der grandiosesten Konzerte der letzten 10 Jahre ist zu Ende gegangen. Metallica hat sich durch die Jahrzehnte gespielt, von Kill 'Em All über Black Album bis hin zu Hardwire to Self-Destruct und 72 Seasons.
4: Gute Songauswahl, viele alte Klassiker, ein paar neue Songs dabei.
5: Ein grandioser Rockabend. Metallica hat München gerockt. Ich bedanke mich für dieses spektakuläre Konzertereignis und wünsche euch alles Gute in diesem Sinne. Vielen Dank.
0: So, dann nutzt mal deine Chance, ne? Metallica in diesem Jahr nochmal live zu erleben oder überhaupt mal live zu erleben. Ne? Du bist dabei, deine Mission Rock beginnt genau jetzt. Du gehst in die StarFM-App und bist möglichst schnell und gut beim StarFM Metallica Memory. Meine Zeit übrigens, ich kann es ja mal verraten, 1 Minute 21,90. Also knapp bin ich dabei in der Verlosung, aber ich darf eh nicht gewinnen. Ich drück dir jedenfalls ganz, ganz doll die Daumen.
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7: Mit Bianca Mikro, Ace in der Redaktion. 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

0: Staff im Maximum Rock von POD, Youth of the Nation, an deinem Bergfest. Und dann machen wir schon mal deinen Abend klar morgen, ne?
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0: Ja, zum Vorabend des WGT, des Wave Gothic Treffens in Leipzig, wird unter anderem zur Einstimmung auf das Pfingstwochenende Kombi Crash da sein. Spielen in Leipzig im Felsenkeller. Eine schöne Einstimmung auf das Pfingstwochenende. Ein spezielles Set haben sie geplant, das sich auf ihre Industrial-Wurzeln konzentriert. Tickets machen 42 Euro. In Dresden im Tante Ju haben wir dann ab 20 Uhr morgen The Vintage Caravan. Island kommt diese Band, bringt Classic Rock und Psychedelic Rock mit und sie klingen nach den 70ern, aber haben die Energie einer modernen Dampfwalze, habe ich mir sagen lassen. Tickets machen ca. 28 Euro. Egal was du vorhast, egal was du anstellst, wünsche dir eine herrliche Zeit. Jetzt auch mit Deep Blue Something, Maximum Rock mit Breakfast at Tiffany's.

0: Stuff im Maximum Rock von Fall Out Boy, Centuries, wunderschönes Bergfest wünsche ich dir und ich freue mich, ey, ist im Studio.
1: Hi Bianca.
0: Na? Ganz schön viel Aufregung hier gerade bei uns.
1: Ja.
0: Campino ist das Stichwort. Der Frontmann der Toten Hosen ist mit 63 Jahren nochmal Vater geworden. Herzlichen Glückwunsch dazu.
1: Ja.
0: Und das sagt er dazu.
2: Tatsächlich bin ich überraschenderweise, für mich selbst auch sehr überraschenderweise, nochmal Vater geworden. Diese Vaterschaft bedeutet für mich nochmal einen Umsturz in meinem Leben, wie ich es mir bisher eingeteilt hatte. Ja. Mein älterer Sohn ist erwachsen, studiert und ich hatte mir so meinen Weg zur Rente schon anders vorgestellt, aber das fällt jetzt halt aus.
0: Ja, glaube ich aber auch, dass das für ihn eine ganz andere Nummer wird, ne? Das ist so schön Füße hoch.
1: Voll, in dem Alter, vor allem jetzt nochmal Vater werden, nochmal diese ganzen Sachen, die so ein Kleinkind mit sich bringt. Ich meine, ich bin jetzt gerade frisch Patentante geworden. Ich habe gestern auch mein Patenkind bespaßt und das ist schon anstrengend. Also ich bin da körperlich durch einen Park geflitzt, da bist du nach 5 Minuten fertig. Und wenn ich mir das mit über 60 vorstelle, ja. Heidewitzke, Halleluja. Dann noch Windeln wechseln, die ganze Nacht wach bleiben. Also ich bin Glückwunsch an Campino, aber ich find's krass.
0: Finde ich auch, ich meine echt, das war ja jetzt nicht geplant, so ach komm, jetzt gehe ich in Rente, jetzt habe ich Zeit, endlich nochmal ein Kind. So scheint es ja nicht gewesen zu sein, aber die Kommentare im Netz sind auch gespalten, da schreibt einer lustig, nix mit toter Hose, offensichtlich nicht. Und ein anderer schreibt aber, mein Vater war bei meiner Geburt 42 und ich fand es oft belastend, dass er so alt war. Und Kasi, ne, dir geht's ähnlich.
3: Ich bin halt ein Kind eines Paares, was halt sehr spät nochmal ein Kind bekommen hat und ich muss sagen, ich hatte nicht viel von meinen Eltern. Also in dem Sinne finde ich es okay, aber man muss halt auch immer denken, wenn das Kind halt 20 ist und man nochmal mit 63 ein Kind bekommt, dann ist man halt nicht mehr ja 45 oder beim 30 Jahren dann 50 oder so. Also ich find's schwierig für mich selber. Ich hätte mir gewünscht, meine Eltern wären ein bisschen jünger gewesen.
0: Ja, das glaube ich total, Kasi. Ja, wie gesagt, bei Campino, ich glaube, der hat sich das nicht ausgesucht. Das ist einfach passiert und dann ja muss er auch die Entscheidung, kommt das Kind, kommt es nicht. Jetzt ist es da, jetzt ist es Schicksal. Aber wie stehst du dazu? Bis zu welchem Alter kannst du dir vorstellen, Kinder zu bekommen? Beziehungsweise wann war für dich der Punkt erreicht, zu sagen, nee, Kinder jetzt nicht mehr, ich lass mich sterilisieren oder so? 0800-0303-666, die Nummer zu uns.
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0: Star von Maximum Rock von den Architects, Everything Ends. Das war die erste Nummer 1 Platzierung der Band in den US Billboard Charts. Die erste Nummer 1 von Metallica war Until It Sleeps 1996. Ob sie die auch bei den exklusiven Stadionkonzerten in Deutschland spielen werden?
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0: Ja, das findest du raus, wenn du mit Star FM auf Mission Rock bei Metallica dabei bist. Wie kommst du dahin? Mit dem Metallica Memory auf starfm.de und in deiner Star FM App. Einfach mal unter 1:30 alle Pärchen finden, also eine Minute 30. Und dann bist du im Losport für deine ganz persönliche Mission Rock. Und als kleine Motivation gibt's jetzt von mir Metallica obendrauf. Einen Song, dessen Riff Sänger James Hetfield in seinem Truck schrieb. Das war Anfang der 80er Jahre. Da arbeitete er in einer Stickerfabrik in LA und ahnte damals nicht, dass der Song dazu, Seek and Destroy, seit seiner Live-Premiere 1982 mehr als 1600 Mal gespielt worden ist bei Konzerten. Und das klingt dann meist so.
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8: Guten Tag. Nach dem Einsturz eines Mehrfamilienhauses in Görlitz gibt es noch immer keine Lebenszeichen von den Vermissten. Wie die Polizei mitteilte, ist es mittlerweile gelungen, die Gasleitung abzustellen. Damit sei nun den Angaben zufolge die Explosionsgefahr gesunken. Das Nachbarhaus musste abgestützt werden, damit Rettungskräfte bei den Bergungsarbeiten in den Trümmern nicht gefährdet werden. Die Tourismuszahlen in Sachsen sind im ersten Quartal gestiegen. Laut dem Statistischen Landesamte übernachteten fast 5% mehr Gäste im Freistaat als im Vorjahreszeitraum. Besonders gefragt sind aktuell Sachsens Kur- und Erholungsorte sowie Campingangebote. Ein Zeichen dafür, dass viele Menschen bewusst nach Natur, Ruhe und regionalen Erlebnissen suchen. Die meisten ausländischen Gäste kamen erneut aus Polen, Österreich, Tschechien, den USA, den Niederlanden und der Schweiz. In mehreren Stadtteilen Leipzigs wird ab 31. Mai für 6 Tage die Warmwasser- und Fernwärmeversorgung wegen Bauarbeiten unterbrochen. Um etwas Abhilfe zu schaffen, bieten die Stadtwerke den betroffenen Anwohnern Schwimmbadgutscheine an. Damit können sie die Frei- und Sportbäder in Leipzig zum Baden und Warmduschen nutzen, wie die Stadtwerke mitteilten. Pro Person werden 2 Gutscheine im Wert von je 5 € ausgegeben. Und Handball. In den Playoffs der Bundesliga der Frauen spielt der BSV Sachsen

0: Zwickau heute zu Hause gegen den VfL Oldenburg. Den Klassenerhalt haben die Zwickauer bereits sicher. Spielbeginn in der Sparkassenarena ist um 18 Uhr. Zum Wetter für den Freistaat. Kommende Nacht nach Osten abziehende Schauer. Abkühlung auf 10 bis 5 Grad. Morgen nur geringe Schauerneigung bei 19 bis 22, im Bergland 14 bis 19 Grad. Das war der Star FM Sachsen Report mit Christian Haffmann. Die nächsten Meldungen in einer Stunde.
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0: Stuff and Maximum Rock von Snow Patrol, Chasing Cars. Ach, dieser tolle Song aus Grey's Anatomy. Was haben wir da geweint?
1: Habe ich zwar nicht gesehen, aber ja.
0: Ja, kann ich dir leihen.
1: Trotzdem schöner Song, ja.
0: Oh nein, ich muss auch noch Fantomas mitbringen, siehst du?
1: Oh, ja, stimmt, Bianca.
0: Da sind wir wieder beim Thema Film gelandet. Und du hast ihn gestern gesehen im Kino, ganz, ganz exklusiv. Die Toten Hosen, das letzte Album. Wie hat's dir denn gefallen?
2: Wir haben das wirklich mit viel Wehmut gesehen.
3: Ziemlich klaren Blick auf die Band gibt und auch, sagen wir mal, Seiten zeigt, die man vielleicht so sonst nicht wahrnimmt.
2: Ich fand's keine einfache Kost, gerade für die Toten Hosen-Fans, weil man spürt wirklich dieses Thema Ende, dass sie Abschied nehmen, also wirklich bewusst Abschied nehmen wollen.
3: Gerade das Thema, wie nehme ich ein Album auf, was gibt es da für Höhen und Tiefen, wie viel Blut, Schweiß und so weiter da in so einem Album drinsteckt.
4: Es hat bei mir, da ich ja die Toten Hosen schon seit 1982 ungefähr kenne, auch natürlich ganz viele Erinnerungen ausgelöst.
3: Auch die wilden 80er werden nochmal gefeiert, die wilden 90er, die großen Hits etc. Also ein schöner Überblick, aber eben auch ein tiefer Einblick in die Seele der einzelnen Musiker. Fand ich sehr beeindruckend. Habe ich so auch noch nie gesehen und wahrgenommen. Und ich freue mich auf jeden Fall auf das nächste Hosenkonzert.
0: Ja, auf jeden Fall. Das glaube ich dir. Und seit heute kannst du den Film auch in der ARD Mediathek gucken.
1: Yes.
0: Ja, da haben wir ja auch schon erfahren. Campino ist nochmal Papa geworden. Und am Samstag läuft die Doku auch um 23.25 Uhr im Ersten für alle, die noch auf lineares TV stehen. Und ja, dann kommt am Freitag endlich das letzte Album raus. Trink aus, wir müssen gehen.
1: Ja, ich muss ja sagen, ich habe jetzt nicht so den Bezug zu den Hosen, aber ich werde mir auf jeden Fall diese Doku angucken, weil immer wenn sich eine Sache dem Ende neigt, also man wird ja automatisch so ein bisschen melancholisch, oder?
0: Ja.
1: Also es ist ja keiner gestorben, aber das Ende von so einer großen deutschen Band, also ich werde es mir auf jeden Fall angucken.
0: Ja, ich hoffe, dass sie noch mit Touren wahrscheinlich immer noch weitermachen, wie die Scorpions. Dann fällt ihnen an, komm, wir machen noch ein Album. Obwohl, dann machen wir so viel Kiss. Vielleicht können wir hoffen. Aber jetzt erstmal stimmen wir uns ein auf den Abschied. Ugly Kid Joe haben wir hier. Everything About You an deinem Bergfest.

0: Stuff a Maximum Rock von Linkin Park, Bleed It Out. Und diese beiden Maximum Rocker, Paula und David, waren letztes Jahr bei Linkin Park und war gut, ne?
1: Die Stimmung war mega geil.
2: Ja, die haben eine richtig schöne Mischung gespielt aus ihren alten Klassikern und ihren neuen Liedern. Wir hatten natürlich die passende Kleidung an, die Staff im Mission Rock T-Shirts. War auf jeden Fall ein richtig geiler Abend.
0: Jawohl, die gilt es wieder rauszuholen.
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0: 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Und nachdem ich mit 1,24 angefangen habe, also so lange hat es gedauert, bis ich alle Pärchen gefunden habe, bin ich jetzt bei 57,24. Ist das nicht schlecht? 25 Züge, 25 auch eine gute Zahl. 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

0: Stop a Maximum Rock, Personal Jesus von Deepish Mode. Das war tatsächlich meine erste Platte und ich werde auch an dieser Stelle nicht müde, dir immer wieder die Konzertdoku Deepish Mode M auf Netflix zu empfehlen. So schön kann man immer wieder gucken. Apropos Doku, da gibt's ja was von die Toten Hosen und den Sportfreunde Stiller.
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0: Kommen wir erstmal zu die Toten Hosen, ne? Die neue Doku haben unsere StarFM Movistar-Kritiker gestern schon gesehen im Kino. Jetzt gibt's sie in der ARD-Mediathek für alle. Da kommt übrigens raus, Campino ist ganz überraschend nochmal Papa geworden.
2: Diese Vaterschaft bedeutet für mich nochmal einen Umsturz in meinem Leben, wie ich es mir bisher eingeteilt hatte, ja. Mein älterer Sohn ist erwachsen, studiert und ich hatte mir so meinen Weg zur Rente schon anders vorgestellt, aber das fällt jetzt halt aus.
0: Ja, schön in der Toskana beim Rotwein kann er knicken. Nein, wie schön. In der StarFM Mediathek kannst du ab heute auch die XXL-Version vom StarFM-Interview mit Campino hören, das Burner geführt hat. Die hatte 40 Minuten Zeit mit Campino und die haben über das neue Album gequatscht und das Bonusalbum, das nächste Woche rauskommt. Check mal StarFM.de und deine StarFM-App. Ja, und die zweite Doku von Sportfreunde Stiller, die wurde gedreht zum 30. Bandgeburtstag. Da hat sich die Band von der Kamera begleiten lassen und rausgekommen ist die Doku mit dem Herz in der Hand. Die Ausstrahlung in der ARD ist geplant für den 12. Juni und man kann sie schon ab dem 28. Mai sehen in der Mediathek. Die Aufbauarbeiten, die haben schon begonnen. Rock im Park, Rock am Ring. Und jetzt bekommen sie auch ihre eigene Monopoly-Ausgabe. Da baust du statt Häuser natürlich Zelte auf und statt dem Wasserwerk kann man die Utopia Stage kaufen. Im Pressetext dazu heißt es, folge dem Beat des Parks, spiele dich vom Campingplatz bis in die First Row, probiere dich durch den Food Court, stürme den Merchstand und werde per Crowdfunding zum Headliner mit der Rock im Park Edition von Monopoly. Kostet 50 Euro auf der Rock im Park Webseite.
1: 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Du hörst die Grammy-Gewinner Turnstyle, die derzeit heißeste Liveband in der StarFM Playlist mit Lookout.

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2: Guten Tag. Nach dem Einsturz eines Mehrfamilienhauses in Görlitz gibt es noch immer keine Lebenszeichen von den Vermissten. Wie die Polizei mitteilte, ist es mittlerweile gelungen, die Gasleitung abzustellen. Damit sei nun den Angaben zufolge die Explosionsgefahr gesunken. Das Nachbarhaus musste abgestützt werden, damit Rettungskräfte bei den Bergungsarbeiten in den Trümmern nicht gefährdet werden. Die Tourismuszahlen in Sachsen sind im ersten Quartal gestiegen. Laut dem Statistischen Landesamte übernachteten fast 5% mehr Gäste im Freistaat als im Vorjahreszeitraum. Besonders gefragt sind aktuell Sachsens Kur- und Erholungsorte sowie Campingangebote. Ein Zeichen dafür, dass viele Menschen bewusst nach Natur, Ruhe und regionalen Erlebnissen suchen. Die meisten ausländischen Gäste kamen erneut aus Polen, Österreich, Tschechien, den USA, den Niederlanden und der Schweiz. In mehreren Stadtteilen Leipzigs wird ab dem 31. Mai für 6 Tage die Warmwasser- und Fernwärmeversorgung wegen Bauarbeiten unterbrochen. Um etwas Abhilfe zu schaffen, bieten die Stadtwerke den betroffenen Anwohnern Schwimmbadgutscheine an. Damit können sie die Frei- und Sportbäder in Leipzig zum Baden und Warmduschen nutzen, wie die Stadtwerke mitteilten. Pro Person werden 2 Gutscheine im Wert von je 5 € ausgegeben. Und Handball. In den Playoffs der Bundesliga der Frauen spielt der BSV Sachsen-Zwickau heute zu Hause gegen den VfL Oldenburg. Den Klassenerhalt haben die Zwickauer bereits sicher. Spielbeginn in der Sparkassenarena ist um 18 Uhr. Zum Wetter für den Freistaat. Kommende Nacht nach Osten abziehende Schauer. Abkühlung auf 10 bis 5 Grad. Morgen nur geringe Schauerneigung bei 19 bis 22, im Bergland 14 bis 19 Grad. Das war der Star FM Sachsen Report mit Christian Haffmann. Die nächsten Meldungen in einer Stunde.
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0: Star von Maximum Rock von Incubus, Love Hurts. Und nein, manchmal kommt auch was richtig Gutes bei raus, ne Campino?
1: Tatsächlich bin ich überraschenderweise, für mich selbst auch sehr überraschenderweise, nochmal Vater geworden.
0: Mit 63 Jahren und die Kommentare im Netz sind gespalten. Die einen sagen, herzlichen Glückwunsch, hätte man nicht mit gerechnet an der Stelle, aber Glückwunsch dazu. Allerdings sind andere auch so ein bisschen hin und her gezerrt, weil so spätes Elternglück, ne, hat ja auch seine Nachteile, aber der Vorteil ist, man ist maximal gelassen und oft hat man auch eine sehr gefestigte Partnerschaft, finanzielle Sicherheit. Ich denke, da müssen wir uns auch bei Campino keine Sorgen machen. Marcel, was hältst du davon?
2: Ich würde einfach Glückwunsch sagen, weil das muss jeder für sich wissen und ich denke, Campino wird oder ist kein einfacher Vater vielleicht, aber man wird es auch nicht schlecht haben bei ihm. Ja, ich wünsche ihm einfach viel Glück und das muss jeder für sich wissen.
0: Absolut.
2: Ich selber bin zum ersten Mal mit 17 Vater geworden, mit derselben Frau und habe jetzt mit 36 auch nochmal nachgelegt mit Zwillingen. Dementsprechend muss es jeder für sich entscheiden, ob er es will, ob er es sich zutraut, oder ob man sagt, okay, ich fühle mich bereit dafür.
0: Oh Marcel, ja dann auch herzlichen Glückwunsch euch nochmal zu den Zwillingen. Toll. Bis zu welchem Alter kannst du dir denn vorstellen, Kinder zu bekommen? Beziehungsweise wann ist für dich der Punkt erreicht, wo du sagst, nee, jetzt nicht mehr? 0800 0303 666 für deine Sprachnachricht. Und Maximum Rock dazu. Hier ist Monster Magnet, Space Lord.

0: auch dieser herrliche Song The Rolling Stones in the Stars. Platz 10 in den Stuff im Rock Top 30 und da ist A hier.
1: Ja. Ich liebe die Stones, muss ich nochmal an dieser Stelle sagen. Aber die Stones sind ja kein junges Rocktalent. Also die machen ja schon seit weiß ich wie vielen Jahrzehnten Musik. Die dürfen sich nicht bewerben als Rocktalent 2026. Da gibt es deutlich mehr als eine Single im Repertoire. Richtig. Aber Bianca, Rocktalents ist auch jetzt das Stichwort und ich freue mich wie so ein kleiner Schneekönig. Ich werde mich morgen nämlich mit Musikchef Jakob zusammensetzen und dann werden wir uns schon für die ersten Bands entscheiden, die ins Battle kommen bei unseren Rocktalents. Und nächste Woche, da fängt dann schon das Voting an.
0: Tatsächlich.
1: Also wir werden uns für zwei Bands entscheiden, schon mal da welche rauspicken. Es gibt ja wahnsinnig coole Bands, also über hunderte Bands, die sich da angemeldet haben. Da wird die Entscheidung wahrscheinlich erstmal ziemlich schwer fallen.
0: Ich sehe euch immer zusammen hocken und dann irgendwelche coolen Sounds und dann so, das ist ganz frisch.
1: Wir sind schon ordentlich am Tuscheln hinter den Kulissen auf jeden Fall. Es macht mir wahnsinnig viel Spaß und deswegen, ich freue mich sehr, nächste Woche dann schon die ersten beiden Bands präsentieren zu können. Aber ich muss auch dazu sagen, Bands können sich nach wie vor sehr, sehr gerne anmelden für die Rock Talent Starf im App starfm.de. Die Anmeldemaske ist natürlich noch online, deswegen. Kennst du eine junge, frische Band oder spielst selber in einer, dann gerne her damit.
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0: Die Proclaimers, I'm gonna be 500 miles. Der Song, den T-Bone über alles hasst. Genau, wenn du T-Bone mal ärgern willst, dann stellst du dich da vor ihn und spielst dieses Lied. Und
1: gut zu wissen.
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1: Aber Bianca, ich hoffe, bei den Songs in den Rock Top 30 sagt kein Maximum Rocker, weil das ist ja nur der neue heiße Scheiß.
0: Eben.
1: Am Freitag 16:45 geht's wieder ab. Ich habe die frischen Charts und wir müssen mal so ein bisschen auf die letzte Woche nochmal gucken. Mhm. Auf die letzten Plätze.
0: Ja.
1: Denn diese Bands, die können ja noch ein paar Stimmen vertragen in unserer Star FM App. Mit dabei auf Platz 30, mittlerweile das zweite Mal in Folge. Auf Platz 30, auf dem letzten Platz. Black Oak County mit ihrer Single Around the Sun.
0: Mensch, das ist schade.
1: Ja, ich finde es auch ein bisschen erstaunlich. Also zweimal Platz 30 in Folge. Also, ja, mal gucken, ob er diesmal wirklich rausfliegt oder ob nochmal ein paar Maximum Rocker sagen, ey, das kann noch nicht gelaufen sein für Black Oak County.
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1: Ja, Enter Shikari auch 6 Plätze abgeschmiert. Find Out the Hard Way vom neuen Album Lose Yourself nur noch auf Platz 29 auf dem vorletzten Platz. Und Corella, neue frische Band, von Platz 15 auf die 28 gefallen.
0: Das ist aber hart.
1: Ah, so ein bisschen Loser of the Week, muss ich ja sagen. Ne? Also mit ihrer Single Simple Life können sie auch gerne noch ein Stück nach vorne rücken.
0: Ja, das ist doch ganz einfach. Deine Stimme abgeben auf starfm.de und in der starfm-App.
1: Easy.
0: Für deinen Favorit.
1: Und ich schätze auch die neue Single von The Pretty Reckless. Die wird wahrscheinlich, also ich gebe jetzt mal einen heißen Tipp ab, bestimmt in den Top 10 landen. Was sagst du?
0: Denke ich auch. Das haben die Stones geschafft letzte Woche und das wird Pretty Reckless auch schaffen.
1: Ja, also ich meine,
0: so ein geiler Song. Ich mag den.
1: Geile Bands, geiler Song. Ich freue mich wahnsinnig aufs neue Album Dear God. Es kommt ja im Juni endlich raus, nächsten Monat. Und Taylor Momsen ist back, ihre Stimme ist back und hier sind sie auch bei Star FM Maximum Rock mit ihrer neuen Single When I Wake Up vom neuen Album Dear God als Neuvorstellung für die Star FM Rock Top 30.

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6: Guten Tag. Nach dem Einsturz eines Mehrfamilienhauses in Görlitz gibt es noch immer keine Lebenszeichen von den Vermissten. Wie die Polizei mitteilte, ist es mittlerweile gelungen, die Gasleitung abzustellen. Damit sei nun den Angaben zufolge die Explosionsgefahr gesunken. Das Nachbarhaus musste abgestützt werden, damit Rettungskräfte bei den Bergungsarbeiten in den Trümmern nicht gefährdet werden. Die Tourismuszahlen in Sachsen sind im ersten Quartal gestiegen. Laut dem Statistischen Landesamte übernachteten fast 5% mehr Gäste im Freistaat als im Vorjahreszeitraum. Besonders gefragt sind aktuell Sachsens Kur- und Erholungsorte sowie Campingangebote. Ein Zeichen dafür, dass viele Menschen bewusst nach Natur, Ruhe und regionalen Erlebnissen suchen. Die meisten ausländischen Gäste kamen erneut aus Polen, Österreich, Tschechien, den USA, den Niederlanden und der Schweiz. In mehreren Stadtteilen Leipzigs wird ab dem 31. Mai für 6 Tage die Warmwasser- und Fernwärmeversorgung wegen Bauarbeiten unterbrochen. Um etwas Abhilfe zu schaffen, bieten die Stadtwerke den betroffenen Anwohnern Schwimmbadgutscheine an. Damit können sie die Frei- und Sportbäder in Leipzig zum Baden und Warmduschen nutzen, wie die Stadtwerke mitteilten. Pro Person werden 2 Gutscheine im Wert von je 5 Euro ausgegeben. Und Handball. In den Playoffs der Bundesliga der Frauen spielt der BSV Sachsen-Zwickau heute zu Hause gegen den VfL Oldenburg. Den Klassenerhalt haben die Zwickauer bereits sicher. Spielbeginn in der Sparkassenarena ist um 18 Uhr. Zum Wetter für den Freistaat. Kommende Nacht nach Osten abziehende Schauer. Abkühlung auf 10 bis 5 Grad. Morgen nur geringe Schauerneigung bei 19 bis 22. Im Bergland 14 bis 19 Grad. Das war der Star FM Sachsen Report mit Christian Haffmann.
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0: darf am Maximum Rock. Jetzt ist dir warm geworden, ne? Mit dem Farin Urlaub Racing Team und 10 ordentlich rumgesprungen. So gehört sich das. Ja, und auch dieser Typ muss jetzt ordentlich rumspringen, ne, Campino?
1: Tatsächlich bin ich überraschenderweise, für mich selbst auch sehr überraschenderweise, nochmal Vater geworden.
0: Vater mit 63. Herzlichen Glückwunsch. Da schreiben auch viele, viele Fans im Netz. Aber einer schreibt auch, für das Kind ist es nicht so cool. In dem Alter sollte man Großväter haben und es hat schon einen Sinn, dass Frauen irgendwann nicht mehr Mutter werden können. Vielleicht wäre das auch bei Männern sinnvoll. Jana, was hältst du denn davon?
2: Ich bin ja eigentlich immer der Meinung, leben und leben lassen. Aber ab einem bestimmten Alter sollte man da wirklich Tatsache überlegen, ob man das dem Kind dann noch irgendwann antut, weil ich finde, 63 ist gerade noch so hart an der Grenze. Bei der Frau hat sich das ja sowieso irgendwann durch die Natur erledigt, aber das Kind will ja dann von seinen Eltern auch noch was haben und die Eltern wollen ja auch noch mit ihren Kindern noch eine Menge unternehmen. Also wie gesagt, das ist ziemlich zwiegespalten. Ich war damals ziemlich jung, als ich mein erstes Kind bekommen habe. Ich war gerade 19 und würde das auch immer wieder so machen.
0: Ah ja, meine Mutter war auch fast so jung, war 20 und sie meint auch immer zu mir, ich bin eigentlich froh, dass ich das so früh gemacht habe, denn später wäre ich nicht mehr so cool gewesen. Ja, wie sieht's denn bei dir aus? Bis zu welchem Alter kannst du dir vorstellen, Kinder zu bekommen? Beziehungsweise wann war für dich der Punkt erreicht, zu sagen, nee, jetzt machen wir das nicht mehr? 0800 0303 666, die kostenlose Nummer zu uns. Und Maximum Rock von den Foo Fighters. Hier ist Window.

0: von Maximum Rock mit der Band, deren Auftritt bei Rock am Ring und Rock im Park 2023 leider aus gesundheitlichen Gründen ins Wasser gefallen ist. Seitdem gab es noch keinen Ersatztermin bei den Zwillingsfestivals für Five Finger Death Punch. Das ist sehr schade. Aber dafür geht's nächstes Jahr ab Januar auf große 20th Century Fox Anniversary Tour. Nein, auf 20 Jahre Geburtstagstour. Und vielleicht klappt es ja dann 2027 bei Rock am Ring und Rock im Park. Aber trotzdem keine Sorge, auch ohne Five Finger Death Punch im Line-Up werden die beiden Festivals wieder fantastisch. Es geht los in, lass mich gucken, 15 Tagen und wir schicken dich hin.
1: Ja, ich glaub's noch nicht. Tut mir leid.
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2: Tatsächlich habe ich auf Rock im Park 2019 jemanden kennengelernt. 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Letztes Jahr waren wir dann kurz vor unserer Hochzeit als vorgezogene Flitterwochen auf Rock im Park. 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Ui. Kurz darauf kam unsere Tochter zur Welt und das ist unsere Rock im Park bzw. 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
0: So schön. 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

Darf es vielleicht auch ein bisschen dunkler sein? Für alle, die auf den unverwechselbaren Sound von From Ashes to New stehen, gibt's jetzt was auf die Ohren. Die For You heißt ihre Single. Und die hörst du jetzt in der Star FM

0: Neuer Maximum Rock vom Feinsten, From Ashes to New, Die for You. Am Mittwoch hier in deiner Stuff im Rush Hour. Und ey, herzlichen Glückwunsch, Campino.
1: Tatsächlich bin ich überraschenderweise, für mich selbst auch sehr überraschenderweise, nochmal Vater geworden.
0: Mit 63. Herzlichen Glückwunsch an dieser Stelle. Aber ich sag gleich, in der Welt der kinderkriegenden Rockstars geht da noch einiges mehr. Hier kommt die Top 3 der spektakulärsten Spätzünder an der Wickelkommode.
2: 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Platz 3
0: geht an Schmuserocker Rod Stewart. Der Mann hat die Familienplanung erst im stolzen Alter von 66 Jahren abgeschlossen, als 2011 sein 8. Nachwuchs auf die Welt kam. Rods legendärer Kommentar damals: Jetzt ist aber Schluss, sonst bin ich beim Elternabend der Einzige im Rollstuhl.
2: Platz 2
0: schnappt sich eine absolute Powerfrau, die Medizin komplett auf den Kopf gestellt hat und allen Kritikern erstmal einen fetten Mittelfinger gezeigt hat. Die italienische Rockerin Gianna Nannini. Im Jahr 2010 hat sie im Alter von unfassbaren 54 ihre Tochter Penelope zur Welt gebracht. Und zwar ganz natürlich und selbst ausgetragen.
2: Platz 1.
0: Die unangefochtene Platz 1 kann nur einer sein. Mick Jagger von den Rolling Stones. Im Jahr 2016 wurde er mit sage und schreibe 73 zum 8. Mal Vater. Und es ist sehr verrückt, Mick war zu diesem Zeitpunkt biologisch bereits Urgroßvater.
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3: Guten Tag. Nach dem Einsturz eines Mehrfamilienhauses in Görlitz gibt es noch immer keine Lebenszeichen von den Vermissten. Wie die Polizei mitteilte, ist es mittlerweile gelungen, die Gasleitung abzustellen. Damit sei nun den Angaben zufolge die Explosionsgefahr gesunken. Das Nachbarhaus musste abgestützt werden, damit Rettungskräfte bei den Bergungsarbeiten in den Trümmern nicht gefährdet werden. Die Tourismuszahlen in Sachsen sind im ersten Quartal gestiegen. Laut dem Statistischen Landesamte übernachteten fast 5% mehr Gäste im Freistaat als im Vorjahreszeitraum. Besonders gefragt sind aktuell Sachsens Kur- und Erholungsorte sowie Campingangebote. Ein Zeichen dafür, dass viele Menschen bewusst nach Natur, Ruhe und regionalen Erlebnissen suchen. Die meisten ausländischen Gäste kamen erneut aus Polen, Österreich, Tschechien, den USA, den Niederlanden und der Schweiz. In mehreren Stadtteilen Leipzigs wird ab dem 31. Mai für 6 Tage die Warmwasser- und Fernwärmeversorgung wegen Bauarbeiten unterbrochen. Um etwas Abhilfe zu schaffen, bieten die Stadtwerke den betroffenen Anwohnern Schwimmbadgutscheine an. Damit können sie die Frei- und Sportbäder in Leipzig zum Baden und Warmduschen nutzen, wie die Stadtwerke mitteilten. Pro Person werden 2 Gutscheine im Wert von je 5 € ausgegeben. Und Handball. In den Playoffs der Bundesliga der Frauen spielt der BSV Sachsen-Zwickau heute zu Hause gegen den VfL Oldenburg. Den Klassenerhalt haben die Zwickauer bereits sicher. Spielbeginn in der Sparkassenarena ist um 18 Uhr. Zum Wetter für den Freistaat. Kommende Nacht nach Osten abziehende Schauer. Abkühlung auf 10 bis 5 Grad. Morgen nur geringe Schauerneigung bei 19 bis 22, im Bergland 14 bis 19 Grad. Das war der Star-FM Sachsen-Report mit Christian Haffmann.
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0: Stuff im Maximum Rock von den Beatsteaks Gentlemen of the Year. Und für mich ist das dieser Mann Campino.
1: Tatsächlich bin ich überraschenderweise, für mich selbst auch sehr überraschenderweise, nochmal Vater geworden.
0: Mit 63 Jahren, herzlichen Glückwunsch. Die Fans im Netz gratulieren auch, schreiben sehr überraschend, hätte man nicht mit gerechnet, aber herzlichen Glückwunsch. Andere finden, ja, in dem Alter sollte man Großvater werden. Nina, was sagst du?
2: Ja, zu dem Thema Kinder, ich bin selbst erst relativ spät Mama geworden, und zwar mit 38. Und ich finde halt, heutzutage sollte jeder entscheiden, ob er älter oder jünger ist, ein Kind zu bekommen, weil dann muss es halt versorgen können und sich halt beschäftigen können. Ne? Mhm. Und wenn man natürlich sehr, sehr alt ist, ist das natürlich nicht mehr so möglich, als wenn man jetzt natürlich mit 20, 30 ein Kind bekommt. Aber jeder so, wie er sich fühlt, ne? Leben und leben lassen.
0: Absolut. Oder, Micha?
3: Ich bin auch spät Papa geworden. Meine ersten Wehen kamen, da war ich Ende 20 und den anderen habe ich jetzt nochmal nachgelegt sozusagen, da war ich 49. Mhm. Er wird jetzt 11 beziehungsweise 12. Ist alles schön, man wird ruhiger und gelassener, aber jetzt nochmal ein Kind kriegen mit 60 oder so wäre für mich, glaube ich, nicht mehr machbar, weil der will ja nicht mit dem Uropa zur Schule gehen und man will das Erleben ja noch haben. Euch einen schönen Abend, ciao.
0: Dankeschön, lieber Micha, und vielen, vielen Dank für das großartige Feedback und allen Familien, egal wie alt. Habt eine super Zeit und Maximum Rock feiern wir alle gemeinsam gleich mit Placebo, Song to Say Goodbye.
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0: Stab und Maximum Rock von Pierce the Wheel, So Far So Fake, von ihrem Album The Jaws of Life. Hab einen tollen Bergfestabend mit deiner Rush Hour und wenn du gerade ein bisschen Leerlauf hast, in der Bahn, auf der Couch oder am Schreibtisch eine Pause brauchst, wäre das hier vielleicht was für dich.
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0: Lass dich von Star FM als Rockmissionar aussenden, am besten gleich zu Metallica, die endlich wieder nach Deutschland kommen, zu drei exklusiven Stadionshows. Und das geht ganz spielerisch. Einfach das StarFM Metallica Memory zocken auf StarFM.de und in deiner StarFM App. Da findest du die Pärchen, zum Beispiel Lars Ulrich, James Hetfield, den StarFM Stern oder auch Wolfi und Wolfi. Und wenn du unter 1 Minute 30 bist am Ende, dann hast du deinen Platz im Metallica Lospot gesichert. Und damit das noch viel mehr Spaß macht, spiele ich dir jetzt natürlich Metallica mit dem Song, den jeder mal probiert hat, der eine Gitarre in der Hand gehalten hat, oder? Hand aufs Herz, wer hat nicht schon mal Nothing Else Matters probiert? Okay, das ist jetzt ein bisschen anspruchsvoller, aber den Anfang, ne? Den Song hat übrigens James Hetfield einfach mal auf der Gitarre gezupft, als er mit seiner Freundin telefoniert hat und dann dachte er, Mensch, das ist doch eigentlich ganz gutes Material. Und hier ist er für dich. Nothing Else Matters in voller Länge. Dreh auf.
2: Yeah!

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Nachdem ihr Hit Gives You Hell mittlerweile fast 20 Jahre alt ist, gibt's von The All-American Rejects wieder was Neues. Sandbox heißt ihr neues Album, mit dem sie in diesem Sommer auch live nach Deutschland kommen. Wir haben sie jetzt schon für dich in der Star FM Playlist. The All-American Rejects mit King Kong.

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Nachdem ihr Hit Gives You Hell mittlerweile fast 20 Jahre alt ist, gibt's von The All-American Rejects wieder was Neues. Sandbox heißt ihr neues Album, mit dem sie in diesem Sommer auch live nach Deutschland kommen. Wir haben sie jetzt schon für dich in der Star-FM-Playlist. The All-American Rejects mit King Kong.

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